0: geht's.
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Ich möchte ein kleines Gedicht aufsagen. Ein Rabe geht im Feld spazieren. Da fällt der Weizen um. Tja, zwar nicht Rilke, aber dafür kurz. Tschüss.

0: Merci, danke.
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0: tue ein bisschen mehr da rein.
1: Hey, Wahnsinn.
0: Ich muss aber was raus, also es wird schnell. Das war in der Arbeit schon, weiß ich. Ich habe mir bei dir gearbeitet. Jetzt hört man doch da glatt die Schleider im Hintergrund, gell? Habe ich die Waschmaschine zuerst eingeschaltet?
1: Ich glaube schon, ja.
0: Na gut, sag. Das ist eine ganz normale Studioaufnahme, verstehst du, mit Waschmaschine im Hintergrund.
1: Ich habe
0: eh daheim. Ja, daheim. Also ich probiere es jetzt einmal, gell?

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Gott sei Dank, ich finde aber meine Gräfin nicht. Normalerweise habe ich eine Couch dabei, aber die hat in das Auto nicht reingepasst. Ich habe eine Couch normalerweise. Da auf der Bühne habe ich eine Couch, die habe ich von meiner Oma gehabt. Die habe ich immer dabei normalerweise. Also jetzt noch nicht lange, meine Oma ist vor einem Dreivierteljahr gestorben oder was. Und vorher hat sie es ja nicht hergegeben. Aber meine Oma war eine coole alte Frau, eine coole alte Frau. Dann habe ich gesagt zu mir, Hansi, sitzt daher, komm. Rauchen wir das Zeug, was so gut riecht.

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Willkommen zurück hier bei uns. Das war's mit dem BBC News. Bei uns geht's jetzt weiter mit Ausgefedert am Mittwoch. Das heißt, es gibt wieder Fog. Viel Vergnügen.

0: Ich weiß nicht, gehört Ulm nur zu Bayern? Schon, gell?
1: Ja, war mal, he?
0: Im Grunde unseres Herzens sind wir doch alle Bayern, oder? Der erste Wunsch auf jeder Welt war schwarz, das war Bayern. Mit der Zeit sind sie ein bisschen kasiger geworden, weil sie sich getarnt haben.
1: Oh, der Sepp.
0: Hey, Sepp!
1: Oh.
0: Hey, Sepp, sag einmal, Sepp, du bist doch so gescheit, oder Sepp? Sag einmal, weißt du, warum so ein Strauß damals in den Wackersdorf eingeladen haben? Ah, Sepp, weißt du das, ha? Gell, das weißt du nicht, Sepp, gell, das weißt du nicht, Sepp! Weil es eine Wiederaufbereitungsanlage geworden war.
1: Oh, schau wieder, Sepp.

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Ausgefedert neigt sich dem Ende zu. Ich hoffe, ihr hattet Spaß und wir wünschen euch noch einen abwechslungsreichen Mittwoch. 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
2: Ja, wunderschönen guten Morgen hier aus der Bahnhofstraße in Kirchdorf an der Krems. Ja, Mikes Morning Show, das zweite Mal nach der Sommerpause. Und ja, wir befinden uns immer noch auf einer Reise durch Mexiko. Ich bin letzte Woche mit euch gestartet. Ende des Schuljahres sind wir aufgebrochen nach Mexiko. Flug nach Mexico City, um dort unsere Tochter abzuholen, die ein Jahr im Süden Mexikos verbracht hat. Ja, und es gibt Lieder und ein paar Geschichten aus unserem Sommer in Mexiko. Wir haben Mexico City besucht, haben dort das WM-Finale uns angesehen und sind dann mit einer alten Bekannten der Familie, also ganz klassisch muss man sagen, das war ein Familienurlaub, und den macht man ja auch, um sich wieder mal kennenzulernen und zu sehen, wie es denn der Familie so geht und wie, genau, so, das ist diese Rubrik, ich würde sagen, intensiver Familienurlaub, und dazu haben wir auch unsere ehemalige Gastschwester, also die Gastschwester meiner Frau eingeladen, die hat einmal ein Jahr in der Hofmann der Krems gelebt und ist eigentlich in Puerto Rico aufgewachsen und ist jetzt US-amerikanische Staatsbürgerin und lebt ganz im Norden in Minnesota, in Minneapolis. Ja, und so sind wir zu viert losgezogen von Mexico City in den Norden und haben dort eine Freundin von Medalia besucht, San Miguel de Allende hat es geheißen, eine ganz berühmte, bekannte Stadt, auch für ihre Kolonialarchitektur und ganz typisch auch die mit Steinen gepflasterten Straßen, die richtig schwierig zu gehen sind. Und also ich habe mich immer gefragt, wie wird man in dieser Stadt alt? Also es ist echt intensiv da, sich auch zu Fuß vorzubewegen. Ein Taxifahrer, brutal, also sowas. Genau, San Miguel de Allende ist auch eine Stadt der Maharajis, eine ganz traditionelle Art. Und ich möchte euch jetzt mitnehmen, wir haben da schön auf einem Hügel gewohnt und da gab es eine Baustelle daneben und jeden Tag so um 7, 7:30, 8 ging es los. Da kamen dann vereinzelt die Arbeiter, um mit ganz viel mechanischer Kraft und Technik da auch die Mauern zu errichten oder irgendwas, und in einer ganz angenehm entspannten Stimmung und natürlich mit ganz viel Musik. Und so hat sich dann um zwischen 7 und 8 Uhr in der Früh diese Baustelle zu einem musikalischen kleinen Feuerwerk entwickelt, und ich möchte euch jetzt die nächsten zwei Lieder einfach mitnehmen auf so eine kleine mexikanische Baustelle. Viel Spaß an diesem 9. September mit mexikanischer Musik.

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1: Ja, willkommen zurück, Mike's Morning Show. Das war ja ein Einstieg nach Mexiko, wo es ganz viel Musik und Leben und ja, ganz viel respektvolles Miteinander habe ich in Mexiko erlebt, wie die Menschen so miteinander umgehen und immer Zeit für ein Pläuschen haben und übrigens gibt es ein bisschen Musik und was auch unglaublich ist, also wirklich eine tolle Beobachtung. Es gibt ganz viel Tanz in diesem Lande, in Mexiko wird ganz viel getanzt in verschiedenen Richtungen, auch Cumbia, Salsa, ich weiß gar nicht, meine Tochter hat auch Tanzkurse dazu besucht. Und ganz typisch ist am Sonntag am Abend oder Samstag am Abend auch spielt eine Band irgendwo am Ortsplatz oder im Ortszentrum und es ist dann Tanzabend. Da ist das ganze Zelt aufgebaut mit DJ, wenn es keine Band gibt und dort wird dann ganz klassisch meist von älteren Paaren getanzt und das war echt cool, weil das ist für die Menschen gemacht und ja, total cool zu sehen, wie das in der Öffentlichkeit einfach passiert und so ein Kulturgut ist, ein sehr breites, also Musik total verbreitet in Mexiko. Wir haben dann auch eine Thermalquelle besucht, das ist eben, das habe ich letztens schon erwähnt, ein großes Reiseziel, wenn wir unterwegs sind. Und nach einer Woche in San Miguel de Allende haben wir uns dann auf den Rückweg in den Süden gemacht, in ein anderes Bundesland, wo die Menschen immer irgendwie gemeint haben, boah, da ist ganz arg da im Süden, da in Chiapas, das ist an der Grenze zu Guatemala. Und dort sind ein bisschen die wilden Menschen daheim und irgendwie, da ist es gefährlich und irgendwie, die sind irgendwie, ja, man gibt es eh auch bei uns in Österreich Regionen, wo man sagt, dort sind sie ein bisschen deppert und dort sind so und so und wir sind ja so schlau und das hörten wir ganz oft. Und wir haben uns trotzdem auf den Weg gemacht nach Chiapas und jetzt gibt es ein Reiselied. Das hört man auch oft auf den Straßen Mexikos. Nunca es suficiente, also nichts ist ausreichend.

Ja, Mexiko in dieser Sendung. Wir reisen gerade in den Süden Mexikos. Mexiko hat ja 130 Millionen Einwohner. Offiziell, ich glaube inoffiziell werden es ein bisschen mehr sein. Auf jeden Fall ein riesengroßes Land. Also die Quadratkilometer, die erspare ich euch jetzt, sind 2 Millionen Quadratkilometer. Ist ein bisschen schwierig in Relation zu setzen, diese Zahlen. Aber ich habe es da jetzt auch auf meiner Digitalkarte und da sieht man dann Mexiko. Würde ich mal so einschätzen von der Weite wie ein Viertel von der USA, so flächentechnisch. Aber das werde ich jetzt in der nächsten Musikpause für euch nachrechnen, was wir da genau für einen Anteil haben. Auf jeden Fall ein riesengroßes Land und wir sind dann eben nach Mexico City zurück und dann in den Süden, in die Hauptstadt von Chiapas nach Tuxtla geflogen. Und es gibt in Mexiko ganz ein großes Gebiet, eine Hochebene, die so ungefähr auf 2000 plus minus Metern liegt. Und dann kommt man nach Tuxtla und es liegt auf gut 1200 Metern und dort ist es dann so richtig subtropisch. Das heißt, man steigt aus. Bei uns waren es ungefähr so gut 32, 33 Grad, totale Luftfeuchtigkeit und es ist okay, das ist jetzt was anderes. Und das haben wir öfter erlebt auf unserer Reise, diese klimatischen Clashes, die es dann eben von Meeresniveau auf diese Hochebene. Ja, und so war es dann soweit, dass wir nach einem Jahr unsere Tochter wieder in die Arme nehmen durften. Und da, ja, wie soll man sagen, es war die Aufregung, wir haben uns voll gefreut und sind dann irgendwie mal wieder gemeinsam eingezogen. Wir haben uns auch in San Cristobal de las Casas, das war sehr fast vergessen, eine Airbnb-Wohnung genommen. Das war so unser zentrales Herzstück immer so. Wir sind eine Woche meistens geblieben und haben uns dort gut einquartiert, dass man ein bisschen kochen kann und ein bisschen zur Ruhe kommt, weil ansonsten ist man ja, wenn man nur Hotels bucht, halt schon immer angewiesen, draußen zu sein, irgendwas zu machen. Und ja, so haben wir uns wieder gesehen. Es war ein bisschen eine aufregende Zeit, weil die Bria natürlich nach einem Jahr in San Cristobal in ihrer letzten Woche natürlich auch letzter Arbeitstag, Freunde, letzter Tanzkurs und war ja einfach viel zusammen. Wir haben gleich in der Nähe von ihrer Unterkunft seit ein Jahr in einer WG gewohnt mit anderen Volunteers und Freiwilligen zusammen und da gab es dann auch noch eine Abschiedsparty und ja, große, ja, viel Emotion, aber das hat auf jeden Fall Platz in Mexiko. Ich würde sagen, das ist auf jeden Fall ein Land mit viel, da hat ganz viel gleichzeitig Platz und da gibt es eben auch ganz viel Emotion und in San Cristobal gibt es natürlich auch dementsprechend Feuerwerk jeden Tag. Also jeden Tag gibt es ein Feuerwerk und das ganz Tolle ist, also das eigentlich wirklich, wirklich Tolle ist, dass es schon um 4 Uhr in der Früh beginnt. Das erste Feuerwerk gibt es um 4 Uhr in der Früh, jeden Tag. Und das sind meistens Böller, so richtige Böller, so, buff, so wie ja hochzeitsmäßig so. Und das ist so der erste, damit man auch gleich mitbekommt, dass im Nachbargarten der Hahn ja auch schon auf ist. Ja, oh wie wunderbar. Ja, ich werde jetzt eine musikalische Entdeckung für mich reinbringen in diese Playlist, nämlich Bad Bunny, einer der oder der bekannteste Musiker anscheinend weltweit. Und der ist aus Puerto Rico und wir durften ganz viel rund um diese Musikgeschichte lernen. Meine Frau hat gerade einen Podcast in Reißen über die Reggaeton-Szene und Entstehung. Vielleicht werde ich es nächsten Mittwoch mitbringen zu einem kleinen Exkurs in die Welt der puerto-ricanischen Reggaeton-Szene und Bad Bunny kommt da raus und
Ja, die Medaille ist ja in dieser Altersgeschichte oder in dieser Altersliga, wo diese Musik in Puerto Rico groß geworden ist und hat natürlich dementsprechend auch die volle Verbindung, kennt extrem viele Namen und Leute und auch sogar Bekannte, die mit Bad Bunny gemeinsam Musik gemacht haben. Und jetzt gibt es für eure Ohren, wir sind jetzt in San Cristobal de las Casas gelandet, in ganz im Süden an der Grenze zu Guatemala, Mexikos, auf 2200 Metern und mittlerweile mit fast 300.000 Einwohnern. Vor 4 Jahren waren es nur an die 250, also Riesenwachstum in dieser Stadt.

Ja, das war Bad Bunny hier auf Radio Bienen 38 Mike's Morning Show. Wir reisen durch Mexiko, sind gerade im Süden gelandet. Und ja, wie beschreibt man das dann auch? Also es ist ein sehr indigenes Gebiet. Es gibt dort auch die Zapatisten. Es ist in den 90er Jahren eine Unabhängigkeitsbewegung, die sich ganz stark der Selbstorganisation verschrieben haben und irgendwie von der Zentralregierung ja, wenig Unterstützung erfahren haben und dann gesagt, okay, dann müssen wir das selber organisieren und ist nach wie vor eine ganz, ja, wie sagt man, lebendige Kultur und wird auch in den umliegenden Dörfern von San Cristobal noch gelebt und auch ist auch die Organisationsform, da wird Gesundheit, Transport, Landwirtschaft, Wasserversorgung wird quasi selbst organisiert. Und ja, meine Tochter ist da auch ein bisschen eingetaucht in diese, war bei einigen Veranstaltungen dabei. Ansonsten muss man sich da schon drauf einlassen, weil es ist jetzt auch nicht eine richtig total geliebte Bewegung nach wie vor in Mexiko, weil es einfach regierungsunabhängig ist. Ist aber auch sehr spürbar auf den Graffitis und kann man eben diese Bewegung wahrnehmen. Ja, das gibt es im Umland von San Cristobal, diese Besonderheit. Was es auch noch gibt, ist eine Kirche, die haben wir dann besucht. Das ist Chamula, das sind auch sehr, wie sagt man, ein eigenständiges Gemeindegebiet oder eine Region rund um San Cristobal und dort wird was ganz Besonderes zelebriert, nämlich noch alten Brauchtum werden dort noch Zeremonien abgehalten und die kann man in einer Kirche eben in Chamula sondern die kann man dort beobachten. Es steht auch drauf, das ist keine Touristenattraktion, sondern das ist gelebte Spiritualität in dieser Region. Und man darf auf keinen Fall Videos machen und soll sich gescheit benehmen und darf halt, wenn man Lust hat, zuschauen bei diesen Ritualen. Das haben wir dann auch gemacht. Das ist eine Kirche. Die Kirchen in Mexiko schauen meist so aus, dass nach vorne zwei Türme hochragen und eher so eine Mauer mit zwei Türmen und die schön dekoriert ist oder auch weniger schön dekoriert und dahinter gibt es dann einfach so einen Rundbogen nach hinten, wo dann quasi das Kirchenschiff angehängt ist. Ist ein bisschen einfacher organisiert wie bei uns und das sind eigentlich meist die südamerikanischen Bauformen dieser Kirchen und dort war auch das Kirchenschiff war komplett schwarz, weil

0: drinnen tausende von Kerzen brennen. Es sind so Pinienzweige am Boden ausgestreut. Und dann gibt es verschiedenste mögliche Ritualarten und eine davon ist eben auch Hühner zu opfern und man sieht dann wirklich die Händeln dann herumlaufen oder werden gehalten und die werden dann dort auch quasi rituell umgebracht und ja, das ist halt alles so verwoben mit alter Kulturtechnik, aber in einer katholischen Kirche. Und es sind auch in Mexiko ist die Maria, also die heiligste Figur ist ja die quasi bei uns die Maria, nur heißt sie dort Guadalupe und ist auch schwarz. Gibt es auch eine eigene, oder schwarz darf man nicht sagen, dunkelhäutig. Und sie wird ganz stark verehrt. Also Guadalupe gibt es eigentlich ganz, ganz viele Kirchen. Und ich weiß jetzt nicht genau, wie das entstanden ist, aber es gibt so, ich glaube 400 nach Christi Geburt ist dann irgendwie mit der Guadalupe irgendwas passiert und die wird massiv verehrt in Mexiko. Also das ist auch ganz, ganz witzig. Also auch diese, es ist zwar Außenkirche, katholische Kirche, aber innen gibt es dann einfach andere Rituale, Praktiken und es mischt sich dann auch die Bauformen. Man sieht dann so Heiligenfiguren, wo dann so alte Azteken-Meier-Figuren, so alte Kulturen, Bilder sind und mitten ist aber dann doch ein heiliges Gesicht, so wie wir es kennen, eher vermischt und das gibt es alles nebeneinander zu sehen, zu erleben und das ist das ganz Besondere, finde ich, auch an Mexiko, dass so viele Dinge irgendwie gleichzeitig passieren. Nebenbei gibt es dann wieder ein bisschen Polizei und Militär, weil die ganze Region in diesem südwestlichen Teil von Mexiko ist natürlich auch ganz intensiv mit den Drogengeschäften konfrontiert. Da gibt es auch immer wieder Gewalt und auch Territorialstreitigkeiten. Aber da hat man zum Glück, bekommt man da wenig mit als Tourist. Und das ist natürlich auch wirklich von Glück zu sprechen, weil wenn man da unglücklicherweise in irgend so was reinkommt, dann ist es meistens kann jetzt gar nicht beschreiben, ist einfach scheiße, wenn man in Gewalt und so Bandenkriege und so irgendwas reingezogen wird, dann ist es einfach schlecht. Und man sieht das, dass das manchmal auch vorkommt und eben an diesen Militärpräsenzen. Und das gibt es auch alles nebeneinander. Wir sind dann mit so einem Kollektivo zurückgefahren. Das ist auch immer schön, wenn man das gelingt, wenn einem das gelingt, dass man das irgendwie entziffern kann, wo diese ganzen Minibusse hinfahren. Und das ist natürlich stadteinwärts immer leichter, weil man dann einfach nur sagen muss, ja, San Cristobal und es fahren sowieso alle Busse, das sind so kleine Kollektivos heißen die und das sind so kleine Toyota-Minibusse, die gibt es zu Hunderttausenden in Mexiko und das ist quasi der öffentliche Nahverkehr und wenn der Bus voll ist, dann wird losgefahren und ist auch relativ überschaubar. Also wir haben da für eine Busfahrt von ungefähr 15 Kilometern bezahlt pro Person 2 Euro. Das ist so. Das ist diese Kategorie, die man braucht für Transport. Ansonsten ist das Reisen, das nationale Reisen in Mexiko auch sehr, sehr teuer. Wir haben für eine Nachtbusfahrt, werde ich nachher kurz berichten, wesentlich mehr bezahlt. Ja, San Cristóbal de las Casas ist auch eine Stadt, die ganz massiv mit Umweltproblemen und auch mit Zuzug zu kämpfen hat und mehr nach dem nächsten Lied zu diesem Einblick. Jetzt gibt's mexikanischen Rap.
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Da muss ich mich jetzt entschuldigen, das ist definitiv kein mexikanischer Rapper. Ich werde ihn aber trotzdem jetzt für euch drin lassen. Er ist nämlich Ruff Sapira und er ist wirklich der Anti-Mexikaner, er ist nämlich britisch-pakistanisch. Aber den gibt es jetzt trotzdem für euch. Die Welt ist bunt und darum kommt jetzt Ruff Sapira für euch.

Ja, das war ein kleiner Ausflug nach British Pakistan. Ja, wir sind ja wieder zurück in dieser Sendung in Mexiko, ganz im Süden, in San Cristóbal de las Casas. Wir haben dort auch einen kleinen Radio-Workshop gemacht, weil wir waren vor 3 Jahren in San Cristóbal und haben dort eine Kooperation mit Sueninos damals eine Kooperation veranstaltet, nämlich Radio-Workshops, um dort rauszufinden, wie man denn in dieser Jugendorganisation, sie machen Nachmittagsbetreuung für Kids, bieten auch Lehrstellen an, Koch, Kellner, Tischler früher. Und in diesem Zuge gibt es auch die Bestrebungen, ja, Audio und Radio einzubauen in diese Aktivitäten. Und so sind wir damals mit Sueninos in Kontakt gekommen, haben dort auch Equipment hinterlassen und mit dem wird nach wie vor gearbeitet. Und wir haben dann ganz spontan mit Enrique, heißt er, der jetzt dieses Audiomodul übernehmen wird, einen Workshop gehalten und überlegt, was kann man denn machen. Und wir haben natürlich unsere Radio B138 Spirit verteilt, nämlich ausprobieren, schauen, wie es sich anfühlt und ob man Lust drauf hat. Und wenn ja, dann auf jeden Fall mehr davon und weitermachen. Genau. Also nicht sich die großen Ziele überlegen, dann umsetzen und machen, sondern einmal so kleine Steps ausprobieren, schauen, wie fühlt sich das an, wie könnte das gehen und dann weiterzumachen. Also das haben wir in Sueninos gemacht, war total cool, war nicht geplant und hat allen riesen Spaß gemacht. Und wir haben auch wieder einfach gemeinsam gelernt. Meine Tochter hat schon übersetzt, sie hat ja super, super Spanisch gelernt. Sie ist ja aufgetaucht im letzten September. Sie war genau 364 Tage in Mexiko und ist aufgetaucht mit, glaube ich, ein bisschen Hola Amigo und ¿Qué tal? Und ¿Qué pasa? Und das war's dann schon. Und das hat sie zu einem sehr, sehr guten Spanisch-Mexikanisch influenced. Auf das war es ganz stolz, dass sie eben, dass man so raushört, dass sie das im Süden da gelernt hat. Und aber das war für unsere weitere Reise natürlich auch perfekt. Ja, in San Cristóbal gibt es noch ein Riesenthema, nämlich es ziehen ganz viele Menschen aus dieser Region in den Großraum San Cristóbal und es bringt, eigentlich war diese Stadt früher einmal ein See, der auch manchmal noch überflutet wird. Wir haben einen Tag erleben dürfen, wo in der Regenzeit, es war Regenzeit und wir haben ganz wenig Regen erlebt, aber am ersten Tag, wo wir angekommen sind, hat es gleich so richtig geregnet, dass die Kanaldeckel aus der Straße rausgeflogen sind und ich habe mir eigentlich mein Kajak schon hin gewünscht. Und in diesem See, in diesem ehemaligen See steht diese Stadt drinnen und ist von Bergen begrenzt. Und die füllt sich einfach mit Menschen und ist halt infrastrukturtechnisch überhaupt nicht ausgelegt. Kolonialstil, enge Straßen, völlig zugebaut. Es gibt kaum ein Verkehrskonzept, auch kaum eine Möglichkeit, dort irgendwie groß einzugreifen in die Mobilität. Und es ziehen ganz, ganz viele Menschen hin. Also es waren jetzt in den letzten 3 Jahren anscheinend fast 50.000 Menschen mehr. Und dementsprechend ist es ressourcentechnisch auch schwieriger und das Trinkwasser ist sowieso, das Chiapas ist bekannt dafür, dass in den 90er Jahren Coca-Cola alle Quellen in diesem ehemaligen See aufgekauft hat und es gibt eine riesige Coca-Cola-Fabrik. Und das ist jetzt kein antiamerikanischer, imperialistische Erzählung, sondern da gibt es wirklich die Coca-Cola-Fabrik, wo ganz, ganz viel von dem Wasser verarbeitet wird zu, ja, als Diabetiker würde ich sagen, zu toxischen Getränken und die kann man dann kaufen. Chiapas hat auch einen extrem hohen Coca-Cola-Konsum und es ist unglaublich, wie sich diese Marke da eingebaut hat. Sie wird auch in religiösen Zeremonien mit eingebaut und es ist ganz, ganz eine eigenartige Verwebung von, ja, diesem Getränk, diese Traditionen dort und auch eben dem Leben, weil die Trinkwasserqualität dermaßen schlecht ist, dass es auch den Freiwilligen, die sind auch immer wieder erkrankt an verschiedenen Magen-Darm-Geschichten und man hat schon ein bisschen Angst vor diesem Wasser, das da aus der Wasserleitung kommt.
Und das ist schon bedrückend, wenn man sieht, wie viele Menschen, und das ist ja global gesehen einfach ein völliges Desaster, wie viele Menschen schlechtes Trinkwasser konsumieren, Krankheiten bekommen, wo sie dann kein Geld dafür ausgeben können, um sich wieder Medikamente zu kaufen, weil die sind wieder teuer. Also so ein Teufelskreis, in dem man da gefangen wird. Wir sind ja natürlich ganz klassisch Touristen, altes Kolonialerbe, wir haben so viel Geld, wir können da hinfahren, wir können wieder nach Hause fliegen, wir haben Reiseversicherungen. Also uns geht es ja eh gut, wobei, ich habe dann zum Abschied, aber das kommt nach dem nächsten Lied, jetzt kommt dann doch wieder was Südamerikanisches. El Hijo del Altiplano, also die Geschwister der Hochebene, kommt jetzt für euch an diesem 9. September.

Ja, wir sind im Altiplano in Mexiko und San Cristóbal de las Casas ist ja auch ein, ja, es war auch kolonial gesehen ein Zentrum. Die Spanier sind angereist, sind es nicht, angekommen, also es ist nochmal ein anderes Kapitel, in die sie gar nicht eintauchen möchte an dieser Stelle. Also wie, ja, bin ich aber jetzt dann doch. Also es ist alles so spürbar in unserer kolonialen Reiseform. Das habe ich schon vorher berichtet, als Tourist, das hat man sich ja einfach, man hat irgendeine Versicherung, man kommt, man fliegt wieder heim, kann ein bisschen eintauchen und sich über das schlechte Wasser irgendwie. Das fällt einem auf, man muss aus irgendwelchen Kanistern trinken oder ganz viel Plastikflaschen, die man dann auch nicht wirklich weiß, was damit passiert. Also die werden dann in vielen Teilen einfach auf Lagerfeuern verbrannt. Ich weiß jetzt nicht, wie es in San Cristóbal in so Großstädten dann funktioniert, aber im ländlichen Raum waren das dann einfach Lagerfeuer und man hat dann diese Plastikflaschen. Also wir können mit Geld uns dann ja dann doch irgendwie wieder bewegen und wie sagt man, interessieren nicht, aber mich erinnert das dann auch an an dieses Erbe, an dieses koloniale Erbe, dass man quasi mit so einer Ungleichheit an die Dinge herangeht. Und das ist auch sehr, sehr offensichtlich, dass da ganz viele Menschen eben nicht beteiligt sind, auch an wirtschaftlicher Entwicklung, an zukünftiger Entwicklung und dass das so nebeneinander existieren kann, hat auch mit dieser unglaublichen Geduld der Mexikaner zu tun. Also ich habe in der letzten Sendung schon gesagt, wie beeindruckend es ist, wie die Menschen warten können, wie man schaut, wie was passiert und sie irgendwo anstellen kann, auch ganz geordnet. Auch selbst bei den Nacht-Taco-Ständen, da ist einfach immer total easy. Da wird gewartet, bis der vor einem was zum Essen hat und dann schaut man noch, ob man nicht vielleicht doch jemanden vorlässt, weil das eine nette Geste ist und dann kommt man selber dran. Und das ist wirklich, das hat mich sehr beeindruckt, wie die Mexikaner auch miteinander umgehen und das wird jetzt nicht irgendwie so ein verklärendes, wunderbares. Da gibt es natürlich auch ganz viel Gewalt in Mexiko, aber das gibt es an anderen Stellen. Aber es gibt da ganz viel aufeinander schauen, aufpassen, wie die Straßen, was Müll betrifft und so. Also, das war echt beeindruckend. Natürlich gibt es unglaublich viel Müll, weil es keine Müllabfuhr, Entsorgung gibt und dieser ganze globale Entwicklungstrend halt Müll produziert. Mega viel Müll, der natürlich irgendwo, aber er liegt nicht auf den Straßen. Es wird irgendwie, wie sie das organisiert, weiß ich gar nicht, aber es ist einfach wirklich sehr auffallend, dass es da irgendwas gibt und wie die Menschen auch miteinander immer wieder in Kontakt treten und quatschen und irgendwie. Wir waren natürlich limitiert mit unserem Reisespanisch. Das war jetzt nicht so komplett gesprächsfördernd. Aber jetzt zurück, die Spanier sind gelandet in diesem subtropischen Mittelland, so auf 1100 Metern und haben sich dann irgendwie gemerkt, boah, das ist irgendwie zu heiß und zu anstrengend. Und haben dann quasi San Cristóbal de las Casas gegründet, um sich quasi ein bisschen in ein gemäßigteres, kühleres Klima zurückzuziehen und haben dann dort eine größere Stadt gebaut. Und das war dann diese südliche Verwaltungshauptstadt. Und San Cristóbal de las Casas liegt quasi in der Mitte dieses Bogens zwischen Pazifik und Golf von Mexiko und es gibt eine Straße, eine direkte Straße, die geht quasi über 1000 Meter nach unten, quasi eine gerade Straße fast und dann ist man schon in diesem Unterland. Wir haben das dann auch besucht, weil eine der ganz großen Attraktionen ist ein Canyon, den es gibt, den Canyon del Sumidero und den haben wir besucht.
ganz grandios. Und dort hat uns dann eben diese Geschichte eingeholt, weil man konnte nach Chiapa de Corso. Da kommt man hin und sieht eben so alte Gebäude und irgendwie so total schöne Architektur mit so Ziegelsteinen, die auch schon 400 Jahre alt sind im Ortszentrum. Und wir haben uns dann eben ein bisschen reingelesen, okay, was da passiert ist. Und das war quasi die erste Siedlungsstadt in dieser Region von den Spaniards, wie sie heißen, von den Spaniern. Und dann sind sie aber dort weggezogen in den ruhigeren, in das ruhigere Hochland. Ja, wir haben dann quasi nochmal gut Party gefeiert. Da gibt es auch einen Spruch. Die Rache des Montezuma, das kennt man dann, wenn man irgendwie so Bauchkribbeln hat und merkt, ui, ui, ui, ui, ui, ui, da ist man jetzt in die Gefilde des Bauchblubberns gelangt und das verbringt man dann meistens auf der Toilette in mehr oder weniger großen Abständen. Und das haben wir, also das habe ich als Einziger in der Familie erleben dürfen und bin eh froh, dass sie die anderen das erspart haben. Und das war zuvorgehend, haben wir den Abend mit einiges an Agavenschnaps verbracht. Also es gibt ja zwei so Grundschnapsarten in Mexiko. Das eine ist Tequila und das andere ist Mezcal. Und der Mezcal ist eben ist Agavenschnaps. Wir waren dann in einer anderen Region beim Rückreisen, die ist ganz bekannt und da gibt es dann Agaven, also Kaktusfarms, da sieht man ganz viele kultivierte Kaktüsse herumstehen und da haben wir es ein bisschen übertrieben und diese Kombination vielleicht mit schlechtem Wasser und das war dann mein Abschiedsabend oder Abschiedsnacht aus San Cristóbal de las Casas. Und ja, noch eine Geschichte noch vorher war auch schön, also die ein bisschen so, also genau, die Rache des Montezuma, das kennt man beim Reisen, das kann einen halt erwischen, aber jetzt kommt noch eine kleine extra Geschichte. Wir haben dann unseren Freund wieder getroffen, vor 3 Jahren sind wir über eine klassische Schwitzhütte, das heißt ein Temazcal, eingetaucht in eine kleine Community, die so sich mit traditionellen Ritualen beschäftigen und so ein wenig Spiritual Base haben in San Cristóbal de las Casas, weil es ziehen ja ganz viele Mexikaner auch nach San Cristóbal und auch ganz internationale Community, so Digital Nomads, also ganz viele Menschen ziehen auch in diese Stadt. Es gibt eine ganz starke Musikszene auch dort. Also es ist schon ein besonderer Ort, diese Mischung auch. Und wir sind auf dieser Hauptstraße, die heißt die Guadalupe, die ist quasi dieser heiligen Marienfrau gewidmet. Und wir sind auf dieser Hauptstraße da geschlendert und plötzlich sagt die Tanja, meine Frau, ah, schau, da ist der Carlos. Und so, ah ja, hallo. Und dann haben wir unseren Bekannten, den Carlos, wieder getroffen. Also eine kleine Stadt, man trifft sich dann auch natürlich immer wieder an den Hauptpunkten und das war ganz witzig, weil wir haben einen Straßenblock entfernt von ihm gewohnt und in diesem Airbnb, in dem wir jetzt quasi gerade gelebt haben, hat er erzählt, hat er vorher gewohnt. Und so haben sie dann ganz viele Kreise wieder geschlossen, wir sind dann am Abend auch ausgegangen gemeinsam und uns ausgetauscht und der hat uns dann mitgenommen auch zu so einer traditionellen Schwitzhütte einen Tag später und es war da irrsinnig schön wieder in ja so ein kleines Stückchen Heimat in San Cristóbal auch wieder zu treffen und ja, er kann auch sehr gut Englisch, was für uns auch super war. Da diesen Austausch zu forcieren, Geschichten zu tauschen und auch ein bisschen reinzufühlen oder ein Gefühl zu bekommen, wie es den Menschen da geht und was eben so passiert und auch einzutauchen, wie hart das Leben dann dort ist, auch dieses, ja, das Leben zu bestreiten. Und natürlich haben diese Zuzüge, diese globalen Trends, digitalen Nomaden, viele Menschen ziehen von außerhalb hin, Touristen kommen, natürlich auch zur Folge, dass das Leben in San Cristóbal viel, viel teurer ist und
es auch sehr, sehr schwierig ist, auch für den Carlos, wie er beschrieben hat, da ein Auskommen zu bestreiten. Und es war schön zu sehen, wie er mit seinen Freunden diese Community auch belebt, weil man in diesen Breiten oder in Mexiko einfach ganz wichtig ist, dass man eine Community hat, eine Familie, irgendwie Freunde und dass das einen ganz einen hohen Stellenwert hat. Und das war ja schön zu erleben und mit ihm auch unterwegs zu sein. Und die Brücke jetzt zum Carlos war von der Rache des Montezuma, die mich da erwischt hat mit meinem Bauchweh, dass ich ihm dann geschrieben habe, boah Carlos, mein Bauch geht's nicht so gut, hast du irgendeine Idee? Und er hat mir sofort eine klassische Pflanze geschickt und hat mir gesagt, da kannst du in das Geschäft, musst gehen und besorgst du das. Und das war, ich kann es jetzt nicht einmal aussprechen, Chilla Chawa oder so. Und das habe ich dann gemacht und es hat mich sehr, sehr gut begleitet. Nach 24 Stunden war quasi die Rache wieder besänftigt und es ist mir wieder gut gegangen. Ja, wir haben dann einen Abschied gefeiert und die Maria war dann mit ihren Volunteers und mit meiner Family noch mal essen gemeinsam. Das habe ich dann ausgelassen. Ich habe dann nochmal in Ruhe irgendwie ja, mich im Bett vergnügt und habe mir gedacht, machen wir eine Pause. Weil das merkt man schon auch ganz intensiv, wie Gesundheit dann das Leben verändert. Und wenn man dann plötzlich da liegt und man hat so richtig Bauchweh, dann ist der ganze Rest und wie schön das alles ist und was man sich alles vorgenommen hat und wie toll und da einfach nicht mehr so toll. Und das merkt man dann einfach auch wieder, wie wichtig das einfach auch ist, wie es einem geht. Und das, ja, das habe ich an diesem Nachmittag erleben dürfen. Ja, ich mache jetzt da weiter mit einem Stück Musik von Natalia Lafourcade. Hasta la Raíz. Eine wunderschöne Nummer.

Ja, eine ganz berühmte mexikanische Stimme, Natalia. Ja, ist immer schwierig mit dem Aussprechen. Lafourcade. Ja. Gestern habe ich einen Sendungsmacher von uns gehört in Joppal, der hat Französisch ausgesprochen und hat schon zugegeben, dass es schwierig ist für ihn. Und er hat einfach dazu gesagt, so würde ich jetzt aussprechen. Und habe ich auch ganz cool gefunden, dass man ja, es dann trotzdem probiert, ist ja dann doch auch wichtig. Oder nicht? Keine Ahnung. Mir hat es irgendwie taugt, wie er das gemacht hat, so ehrlich und dabei zu sein. Ja, ich möchte jetzt diese Sendung, ich habe jetzt eigentlich meine Sendung über Mexiko, über meine Reise. Wir waren eine Woche in San Cristóbal de las Casas, da ist einfach wirklich viel passiert. Die Medaglia ist auch zurückgeflogen in die USA. Und wir waren dann quasi wieder zu viert, aber als quasi Kernfamilie haben die Paria bei ihren Abschlussfeiern da begleitet und viel Emotion. Und wir waren auch dann quasi ein mobiler Umzugsservice. Wir haben dann ihre 11 Monate Leben in San Cris eingepackt in unsere bestehenden Rucksäcke. Und wir waren dann ein bisschen wie so ein Maikäfer, die so richtig dick bepackt losgezogen sind aus San Cris. Und genau, das ist auch passiert. Und ich möchte jetzt noch eine Beobachtung mit euch teilen zum Ende meiner Sendung. Nämlich, dass es so spannend ist, in Mexiko auch dass so viele Dinge gleichzeitig passieren. Das habe ich ganz oft jetzt schon erzählt, ist mir gar nicht, ist mir jetzt kommt mir das irgendwie so auf, dass es so ganz viele verschiedene Ebenen gibt. Und ganz viele Menschen und auch die Zapatisten sind aus dem herausgegangen, sind an dieser globalen kolonialisierten Erzählung einfach nicht beteiligt. Also es gibt ganz viele Menschen, die nicht teilhaben an diesem globalen Mainstream, den wir uns da vornehmen und auch mit Digitalisierung und weniger analoges Dasein, sondern viel Digitalisierung, viel digitale Begegnung, Austausch, auch Influence, Einfluss. Und ja, viele Menschen und in San Cristóbal de las Casas im Süden von Mexiko trifft man einfach viele, viele Menschen, die an diesen Erzählungen nicht teilnehmen und wie sie aber nebeneinander leben und meist, also so von meiner Beobachtung, auch in so einer friedlichen und gewährenden Haltung zueinander treten, und das war total beeindruckend. Und gestern ist mir ein Lied untergekommen und das möchte ich jetzt zum Ende meiner Sendung mit euch teilen. Das ist All Nations Rise und das ist eigentlich ein nordamerikanisches Lied. Und da geht es darum, wie jetzt vielleicht eine Zeit anbricht oder eine Überlegung, wie man denn gemeinsam teilhaben kann an einer Entwicklung dieser Welt und nicht immer nur ein paar. Und es spitzt sich ja eher zu, auch, also es gibt so ganz große Machtkonzentrationen jetzt auch im analogen Raum, die das zu so verstärken, oder es werden auch politische Tendenzen verstärkt durch Mechanismen, die echt bedrohlich sind. Und irgendwie fragt man sich, boah, wie soll denn das weitergehen? Und zurückkommend nach Österreich erlebe ich schon ganz viel irgendwie auch Ängste, wie denn das weitergehen soll. Und in diesem Lied ist wirklich, wirklich wunderschön, wo es darum geht, dass um Mitgefühl und Respekt voreinander, dass das auch für die Indigenous People, für die, ja, wo es ganz viel in Chiapas gibt, auch eine Möglichkeit ist, einfach gemeinsam mit diesen Werten in die Zukunft zu gehen. Und damit möchte ich meine Sendung heute schließen und einfach mit euch das teilen, Respekt und Mitgefühl, so vielleicht gemeinsam in die Zukunft zu blicken und zu schauen, boah, wie kann man denn mit so neuen Tools und Werkzeugen in die Zukunft blicken, anstatt mit Angst und wir werden aufgefressen und irgendwie der und der übernimmt uns und buh. Und genau, das möchte ich teilen und so wünsche ich euch eine wunderschöne Woche und gebe euch dieses sehr berührende, herzhafte Lied mit von Laila June. Schöne Woche und wir hören uns wieder nächsten Mittwoch, 8:15 Uhr, same time, same station.

0: ist so ein bisschen das. Genau, voll.
1: Wow. Hanna, eine Frage drängt sich mir noch auf.
0: Ja.
1: So wie du auch vorhin schon erzählt hast und jetzt wieder, nehme ich die als sehr empathische junge Frau wahr. Du hast dich ja selber zuerst so bezeichnet. Meine Frage ist jetzt dahingehend, das hast du auch vorher schon mal ganz kurz angesprochen, du möchtest aber jetzt auch gern da professioneller damit umgehen. Weil also Empathie hat ja auch schon so das, man nimmt halt auch viel wahr, gell?
0: Ja.
1: Also als empathische Frau, als empathischer Mensch nimmt man einfach auch viel wahr. Und manchmal ist ja dann die Herausforderung die, ja, aber wie geht es damit um?
0: Ja.
1: Stell dir vor, wenn ich mal jetzt so ist mit nach Hause, nehme, wie gehst du da jetzt, ich möchte jetzt gerne auf deine Professionalität hin, wie gehst du da jetzt damit um, wenn du mit Dingen, die du jetzt gerade beschrieben hast, konfrontiert wirst, wie gehst du dann professionell damit um?
0: Also ich mache ja nebenbei die Ausbildung für das, für die Jugendarbeit. Das ist wieder eine neue Ausbildung, die ich begonnen habe. Und da mache ich einige Workshops über das, wie ich mich abgrenzen kann und so. Und ich muss ganz ehrlich sagen, ich kann da darauf noch gar nicht die richtige Antwort geben, weil ich selber noch ganz oft damit struggle, weil ich eben einfach erst 20 bin und das eben erst seit nicht einmal einem halben Jahr mache und nebenbei die Ausbildung gerade mache. Aber ich glaube, ein ganz großer, wichtiger Teil, wie es vielleicht das, was ich jetzt gerade schaffe, wie ich das circa schaffe, ist einfach, dass ich einen guten Ausklang habe. Dass mein Privatleben immer nur mehr ist wie meine Arbeitswelt. Weil wenn mein Privatleben nimmer mehr ist wie meine Arbeitswelt, dann bin ich auch nimmer so groß, sage ich jetzt einmal so, wenn man sich das jetzt so vorstellen kann. Wenn ich nimmer groß bin, dann kann ich ja in der Arbeitswelt gar nicht mehr funktionieren, weil dann kann ich gar nicht die Jugendlichen was weitergeben, weil was soll ich denn weitergeben, wenn ich selber ganz klar bin. So. Deswegen schaue ich einfach eigentlich, dass ich privat ganz viele Sachen mache. Und das ist auch ganz, ganz am Anfang nur schwieriger gewesen wie jetzt, dass ich das gut meistern kann. Und ich zweifle immer noch ganz oft dran, weil ich einfach oft dann natürlich nach der Arbeit auch oft fertig bin und dann keine Zeit mehr habe, dass ich was mit meiner Freundin mache oder mit meinem Freund. Und dann gehe ich Schritt für Schritt immer ein wenig unter. Und das ist mir in letzter Zeit schon aufgefallen, dass ich das wieder stärken muss. Und wieder Sachen mache, dass ich sage, hey, ich gehe auch noch, weil meine Arbeitszeiten sind ja auch sehr schwierig, das habe ich vorher gar nicht erwähnt. Ich arbeite nämlich immer bis 8 am Abend, von 12 Uhr weg. Und das ist natürlich eine Zeit, wo du eigentlich gern die Zeit verbringen möchtest mit deiner Freund. Und am Samstag arbeite ich auch und oft ist das dann Samstag und Sonntag, weil die Ausbildung Samstag, Sonntag ist. Jetzt muss ich da natürlich trotzdem auch sehr viel hergeben für das, dass ich das machen kann. Mache ich natürlich gern, aber natürlich habe ich auch oft meine Zweifel. Voll, aber ich würde sagen, das professionelle Abgrenzen und schauen, dass man sich das irgendwie nicht ganz mit heimnimmt, wenn man aus dem Jutz rausgeht, muss ich nicht da in die Kopfhörer schauen, dass man mit dem Kopf auch irgendwie so sagt, so passt und jetzt, wenn ich die Tür zumache, jetzt ist wieder mein Leben, weil ich verbringe ja trotzdem im Jutz. Ich bin jetzt keine andere Persönlichkeit, aber ich lebe trotzdem einen anderen Lifestyle und habe eine andere Funktion. Ich kann nicht einfach da jetzt Halligalli machen die ganze Zeit und dann, wenn ich aussehe, ja, es sind zwei verschiedene Wörter und die dürfen sich trotzdem nicht zu sehr vermischen. Voll.
1: Okay, Anna. Du hast jetzt noch eine zweite Ausbildung erwähnt. Die hat jetzt speziell mit Jugendlichen zu tun. Vielleicht kannst du uns da noch kurz sagen, was das ist.
0: Das ist in Linz, auch in Linz, ist Samstag und Sonntag. Der richtige Name für die Ausbildung ist diplomatische außerschulische Jugendarbeit oder irgendwie so, also ein extrem langer Name, aber ich nenne es halt einfach Ausbildung fürs Jugendzentrum, Jugendarbeit, Jugendbetreuerin. Das ist so der Titel vor dem Ganzen. Und da wird wirklich bewusst drauf geschaut, okay, wie kannst du mit den Jugendlichen kommunizieren, wie löst du einen Konflikt, wie rechtlich darf das auch erinnern, wenn jetzt da im Jutz, keine Ahnung, irgendwelche Fälle sind oder außerhalb vom Jutz, wie weit betrifft mich das auch als Person, auch

0: endet meine Aufsicht, wo fängt es an, wo endet die Aufsicht genau. Also das sind wirklich bewusste Workshops, bewusste Tage für irgendwelche Themen geplant. Voll.
1: Ja. Also da sind auch so, das klingt jetzt auch so, wie wenn da genau diese Tools auch drinnen sind, gell? Ja. Dass man da auch gut auf sich selber schauen kann.
0: Ja, voll.
1: Voll. Also das dürfte auch schon ein wesentlicher Schlüssel sein, dass man, so wie du das zuerst da beschrieben hast, dass ich selber groß bleiben kann und dass ich mich selber gut um mich selber kümmere.
0: Voll, und das ist zum Beispiel, also ich bin jetzt, weiß ich nicht, 1,69 und ich habe Jugendliche, die sind 1,90. Ich bin 20 und ich habe einen Jugendlichen, der ist 21. Wow. Wenn du dann kleiner und jünger bist und der Jugendliche größer, stärker und öder ist und du ihm dann sagst, hey, jetzt ist 8, jetzt würde ich gerne zusperren und der sagt, ich aber nicht, dann musst du irgendwie auf die Füße stehen und das lernst in dem Kurs.
1: Ja. Du, und wie alt sind die Jugendlichen im Jutz?
0: Also ab 13 darf man kommen, bis 21. Oder bis 23, das weiß ich jetzt gerade nicht ganz genau. Aber die Jugendlichen, die ich jetzt gerade da habe, sind so zwischen 15 und 17. Mhm. Das ist eigentlich so das Hauptalter, würde ich sagen.
1: Ja, cool. Danke, Hanna. Jetzt spielen wir noch ein Musikstück und dann legen wir uns in die Kurve rein, gell?
0: Perfekt.
1: Was darf ich denn jetzt spielen?
0: Ich würde sagen, wir machen jetzt ein bisschen Sommerstimmung, oder? Ja. Ein bisschen Sommer-Vibes. Ja, irgendwas mit B, ich weiß gerade nicht.
1: Bayana?
0: Ja, genau.

0: Bayern. Die Hanna hat uns auch ein bisschen Sommervibes mitgebracht. Im Studio Karin Moser und Hanna Pölzgutter heute in der Sendereihe Gemeinsam in der Gesellschaft. Wir haben heute ganz viel gehört über Empathie, über die Motivation, mit Kindern und Jugendlichen zu arbeiten. Und nicht nur zu arbeiten, sondern auch empathisch für sie da zu sein. Und wie das auch gehen kann, dass man das nicht alles zu persönlich nimmt, sondern auch selber für sich sorgen kann und dass es schon auch richtig Sinn macht, sich dessen bewusst zu sein, gut genug zu sein.
1: Voll.
0: Und auch für Kinder und Jugendliche da zu sein, ihnen zuzuhören, mit ihnen zu sein. Hanna, ich würde dich gern so noch bitten um so ein kleines Resümee. Oder wenn du jetzt so auf unsere Sendung schaust, die Sendung heißt ja Gemeinsam in der Gesellschaft. Du hast da einige Dinge angesprochen. Hey, wie können wir gemeinsam schauen? Was braucht es denn vor allem in diesen Entwicklungsphasen von Kindern und Jugendlichen? Was brauchen denn die? Womit sind sie konfrontiert? Du hast uns auch Einblick ein bisschen in deine Jugend gegeben und was das auch mit dir gemacht hat, warum du auch für Kinder und Jugendliche da sein magst. Was ist so die Quintessenz der heutigen Sendung? Und vielleicht da gibt es eine Botschaft, die du da mitgeben kannst und möchtest.
1: Ich glaube, der Satz einfach in sich vertrauen ist ganz wichtig. Sich Zeit lassen und genug Geduld haben, weil immer wenn man denkt, Alter, wo bin ich? Es geht nicht weiter. Ich will aber weiter. Einfach warten. Man kann eh nichts ändern gerade in der Situation. Leider. Aber man ist oft gern da. Und dann ergibt es von selber. Und das, was ich auch noch dazu sagen würde, diese Botschaft an die Jugendlichen da draußen, scheiß drauf, was andere über die denken. Das sage ich jetzt einfach so klipp und klar, außer ganz frech, weil es einfach wirklich so ist. Zieh das auch, was dir gefällt, schmink dich so, wie du willst. Ganz egal, sei einfach du selber. Voll.
0: Hast du nur einen Tipp, zum Beispiel, wenn du diesen Satz so ganz ungeschminkt und direkt aussagst, hast du da noch irgendwie einen Tipp oder eine eigene Erfahrung, dass du auch so dieses Standing für dich aufbringst? Weißt du das? Ja, das wünsche ich mir. Genau das, was du jetzt gesagt hast, das möchte ich voll gern leben, aber wie geht das? Wie geht das?
1: Also das klingt jetzt voll Banane, aber mir hat das extrem viel geholfen. Ich habe mir immer in meinem Kopf gehalten, wie ich als Kind ausgeschaut habe. Als ganz kleines Kind, da ist ja das ist jetzt übertrieben gesagt, da ist ja das Einzige, was mein Kopf hat, wie lange darf ich draußen spielen? Sag ich mal so. Das ist das Einzige, was man im Kopf hat. Und sobald man schon sieht, dass die Mama sagt, hey, einer geht, es wird dunkel, Essen ist fertig, denkst du, oh, ich wollte aber nur draußen sein. Und genau das Bild von mir selber als Kind immer nur in meinem Kopf haben. Und jedes Mal, wenn ich vom Spürgestell mal denke, hey, wie schaust denn du halt aus? Oder das hätte ich besser machen können, denke ich mir jedes Mal, würde ich das selber zu mir selber, also ich stelle mir dann direkt das kleine Kind, was ich bin, vor mir vor und sage dann zu mir selber, würde ich das jetzt zu dem Kind sagen? Würde ich sagen, hä, mach das doch besser. Wieso hast du das nicht so gut gemacht? Und du schaust so komisch aus. Irgendwie solche Sachen würde ich niemals zu dem kleinen Kind sagen. Also warum soll ich das dann zu mir jetzt in meinem öderen Ich auch noch sagen? Auch nicht. Also sage ich es auch nicht, so meine ich. Das ist so die Botschaft. Immer so das kleine Kind innen drinnen vor sich sehen.
0: Dieses Gefühl von gut genug sein. Ja. Einfach nähern. In diesem Sinne, liebe Hanna, vielen herzlichen Dank.
1: Ich sage Dankeschön.
0: Das war's mit der Sendung Gemeinsam in der Gesellschaft. Und jetzt spielen wir noch ein Abschlussstück.
1: Ja.
0: Nehmen wir auf der Klo.
1: Yes.
0: Yes.

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1: 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Willkommen bei Radiodispositiv. An den Mikrofonen begrüßen euch diesmal mein Studiogast Sophie Reier sowie der unerlässliche Herbert Gnauer. Sophie, du hast viele Studien eigentlich hinter dich gebracht. Germanistik, Komposition, bist promovierte Philosophin, hast dissertiert über Performance und Biomacht. Biomacht ist also ein Thema, das dich schon recht lange beschäftigt. Hast als Autorin Prosa, Lyrik, Sachbücher, Kinderbücher, Theaterstücke, Libretti und als Co-Autorin auch ein Drehbuch, ein preisgekröntes, verfasst. Tod meiner Jugend. Du bist als Komponistin tätig, immer wieder zumindest, und als Lehrende an der Pädagogischen Hochschule Niederösterreich. Ist das eine Vorstellung, die du dir gefallen lassen würdest? Oder?
2: Ja, wunderbar. Wunderbar.
1: Keine Einsprüche, Ergänzungen oder ähnliches?
2: Nein, man kann natürlich immer wieder was zu- oder wegtun. Aber das Schöne ist, dass man ja ein Menschenleben nicht in ein paar Zeilen packen kann. Insofern ist das immer in alle Richtungen ausbaufähig. Aber ich glaube, so als knackigen Anfangsimpuls, um mich kennenzulernen, passt das super.
1: Du bist eine Vielschreiberin und offenbar auch Schnellschreiberin. Du hast eine ungemein umfangreiche Publikationsliste. Also Wikipedia schreibt von über 100 Titeln in knapp 20 Jahren.
2: Ja, also im Moment sind es tatsächlich 172, aber ich zähle das ja nicht und ich bin dann selber immer so am Ende des Jahres irgendwie erstaunt, dass dann wieder so viel weitergegangen ist, aber ich kenne einfach viele Leute und selbst wenn jetzt da auch ich nicht so viel Geld mache damit, ich habe auch einfach viele Sachen in der Schublade und dann macht man halt doch wieder im Jahr so 3 bis 10 Bücher und ich freue mich natürlich auch, dass ich diese Möglichkeiten habe nach wie vor. Da ist natürlich der österreichische Markt schon super, weil die Verlage hier gefördert sind noch vom Staat und gerade bei der Lyrik ich mir da halt auch einiges erlauben kann und da bin ich sehr glücklich, dass ich meine fixen Leute auch habe, die da immer noch nach so vielen Jahren auch an mich glauben.
1: Österreich hat halt den Nachteil, dass es ein ziemlich kleiner Markt ist, aber du meinst, du hättest mehr Freiheiten für experimentelle Formate, als es in deutschen Verlagen der Fall wäre?
2: Absolut, ja, weil die Verlage ja gefördert sind und nicht auf Gewinn gehen und die deutschen Verlage gehen einfach wirklich, oder viele deutsche Verlage, die ich kenne zumindest, gehen einfach sehr stark auf den Verkauf und das ist bei österreichischen Verlagen nicht so schlimm. Und vielleicht nicht bei allen, aber bei denen, mit denen ich arbeite, also mit den Indie, kleinen Indie-Verlagen, die sind eigentlich ziemlich cool. Da darf ich auch machen, was ich will und so und ja.
1: 176 Bücher hast du gesagt, obwohl du sie nicht selber zählst. 6 davon sind im Passagenverlag erschienen, unter anderem auch das Buch, über das wir heute vielleicht sprechen wollen. Bio macht Menschen Müll. Ist die Fortsetzung einer Reihe. Bereits erschienen ist Biomacht Märchen, Biomacht Monster, Weiber, Biomacht Bäume und nun eben Biomacht Menschen Müll. Wobei Biomacht ein Begriff ist, der dich ja eben schon seit deiner Dissertation, die nebstbei gesagt auch im Passagenverlag erschienen ist, seit damals bereits beschäftigt
2: wird. Ja. Absolut, also eigentlich schon davor, weil ich habe ein Theaterstück, das im S. Fischer Verlag erschienen ist, es wurde auch im Burgtheater bei den Werkstatttagen präsentiert, auch vor 20 Jahren schon, das heißt Vogelglück, damals mit der legendären Elisabeth Orth in einer Rolle und da geht es eben um so eine Welt, wo ein Mädchen oder ein Kind einen Vogel hat und es möchte den Vogel gern behalten. Das Vogel erzählt ihm aber, dass eigentlich ein Mensch war vorher und dann verwandelt wurde in einen Computervogel und das sozusagen dann verkauft und verheizt als Spielzeug. Und also das Kind selber wird dann auch zu so einem Vogel. Also da geht es natürlich sehr stark um Faschismus, um Körperkontrolle, auch um ja, Cyborg-Identitäten. Und damals, das war eigentlich schon vor 20 Jahren meine Einstiegsdroge. Damals habe ich mich eben bei diesem Theaterstück, im Rahmen dieses Theaterstücks mit dem Begriff auseinandergesetzt. Und dann habe ich eben 2017, also vor fast 10 Jahren jetzt, mein Doktorat dazu gemacht, eben über die Biomacht.
1: Dazwischen hast du dich kurzzeitig vorübergehend entspannt mit dem einzigen Fantasy-Roman, der im Passagenverlag meines Wissens erschienen ist, Zeit der Bäume.
2: Ja, Zeit der Bäume, wobei auch bei Zeit der Bäume geht es um diese Selbstoptimierung. Also da geht es ja um Menschen, die zu Bäumen werden. Also auch wieder so eine Verwandlungsgeschichte, hat auch was utopisch-dystopisches. Also irgendwie ist dieser Begriff der Biomacht auch da zum Teil irgendwie drin. Ja, aber er ist natürlich jetzt nicht theoretisiert oder so. Also es ist einfach nur eine Geschichte, die einfach mit dieser Optimierung oder auch mit dieser, ja, diesem, also der Idee von Körperlichkeit und körperlicher Verwandlung auch spielt. Das haben wir ja schon in den Metamorphosen, das ist ja ein uraltes Thema, aber heutzutage ist es halt so brisant, weil wir einfach wirklich die technischen Möglichkeiten noch haben, uns körperlich wirklich sehr zu verwandeln und deswegen aktueller denn je.
1: Biomacht Menschenmüll könnte man als ein Sachbuch der besonderen Art bezeichnen. Es sind Essays, die philosophische Analysen beinhalten und dazwischen geschnitten dramatische Szenen, in denen genau diese Inhalte reflektiert und dargestellt werden.
2: Ja, ganz genau. Also im Biomacht Menschenmüll geht es mir einfach vor allem darum, dass auch so die unterschiedlichen Gesellschaftsschichten zum Sprechen kommen, die einfach sonst im Normalfall keine Stimme haben. Also sei es jetzt Migrantinnen, sei es jetzt vielleicht auch einfach nur Frauen an sich, auch Sexarbeiterinnen, Leute mit psychischen Erkrankungen, Leute mit körperlichen Beeinträchtigungen. Und da habe ich eben unterschiedliche Kapitel gestaltet und jedes Kapitel hat eine theoretische und eben eine praktische oder literarische Seite. Also das habe ich ja eben schon in meiner Doktorarbeit etabliert. Da habe ich also eine Zweiteilung. Meine Idee war eben so wie bei unserer Gehirnhälften. Wir haben ja auch zwei Gehirnhälften. Die eine ist eher die analytische, die andere eher die fürs Emotionale zuständige. Und habe eben auch in dem ersten meiner Doktorarbeit war das sehr schön auch grafisch gesetzt, dass wirklich zwei Spalten waren. Da war links der Essay und rechts die Lyrik oder das Dramatische oder eben das Künstlerische. Und in dem Fall jetzt, bei dem Buch ist es nicht links-rechts bündig, aber es ist eben immer so eine Reflexion. Also zuerst was Theoretisches und dann als Ergänzung oder als Yang-Teil zum Yin irgendwie, könnte man sagen, einfach dann eine literarische Bearbeitung.
1: Dafür bin ich recht dankbar. Mich irritieren solche zweispaltigen Darstellungen
2: Ja,
1: von
2: ja.
1: parallelen Inhalten, die miteinander zusammenhängen, aber dann auch nicht deckungsgleich sind. Weiß ich nie genau, in welcher Spalte soll ich jetzt weiterlesen, weil mich beides interessiert. Und insofern bin ich dir
2: Ja,
1: dankbar, dass du mir
2: ja.
1: die
2: Na,
1: Entscheidung
2: man kommt nicht
1: abgenommen hast.
2: rein. Man kommt natürlich nicht so wirklich rein, ne? Also das lineare Lesen, wenn man wirklich verschwinden will in einer Geschichte, dann ist das natürlich nichts, ne? Aber es ist als Experiment irgendwie, finde ich, ganz lustig und zu schauen auch, wie unser Gehirn eigentlich immer auch, also die Zeitstruktur ist eine andere, ne? Wenn man bei einer Seite auf mehrere Arten einsteigen kann, als wenn man einfach linear liest. Also die Zeitstruktur wird irgendwie aufgebrochen. Und das finde ich sehr spannend, weil die Kunst sich immer irgendwie mit Zeit auch auseinandersetzt. Ja, also die Musik zum Beispiel kann ohne Zeit ja gar nicht funktionieren. Ein Bild schon, das kann man irgendwie anschauen, das steht, ne? Aber Musik oder auch Theater braucht ja wirklich die Zeit dazu, das Zeitempfinden. Und das ist ja was zum Beispiel eine KI nicht hat wie wir. Die kann sich zwar inzwischen erinnern, aber sie hat nicht dieses Gefühl für Rhythmus oder für Zeit. Das ist was sehr Menschliches. Es hat ja auch ein Insekt ein anderes Zeitgefühl als ein Wal, ne? Und ein Mensch wieder ein anderes. Und das finde ich höchst spannend. So, was ist Zeit eigentlich überhaupt? Oder wie absolut ist das überhaupt?
1: Naja, die Zeit hat die KI schon und kann sie auch messen und bemessen. Das Gefühl hat sie nicht.
2: Ja, Zeitgefühl, genau. Ja.
1: Das ist korrekt. Um diese zweispaltige Form in einen musikalischen Begriff zu fassen, würde sich die zweistimmige Invention anbieten.
2: Ja, also ich sage auch immer, dass meine Texte Partituren sind. Es stimmt dann vielleicht, ist es nicht immer nur zweistimmig, weil ja oft auf einer Spalte waren ja dann auch dramatische Texte, wo dann auch mehrere Sprechakte gleichzeitig waren oder so. Also es stimmt nicht hundertprozentig, aber vielleicht in irgendeiner Form ist es sicherlich, man könnte sagen, man hat irgendwie einen Akkord vielleicht und eine Singstimme oder so. Also eine begleitete Singstimme oder so. So könnte man es vielleicht definieren.
1: Eröffnet wird das Buch überraschenderweise nicht durch ein Vorwort, sondern durch zwei Epiloge.
2: Ja, also ich finde es immer spannend, eben von hinten anzufangen und nicht von vorn. Das habe ich beim Drehbuchschreiben auch gelernt, dass man, also dass jeder Film funktioniert, wenn du das Ende hast. Und deswegen zäume ich so das Pferd ein bisschen von hinten auf in dem Fall. Und ja, ich hoffe natürlich, dass das irgendwie ankommt auch. Natürlich, der Epilog hat natürlich auch was Dystopisches. Also es ist sozusagen, es ist vorbei, bevor es angefangen hat. Das haben wir ja auch ein bisschen so das Gefühl in unserer Gesellschaft im Moment, ne? Dass eigentlich schon alles vorbei ist, aber wir müssen jetzt mit allem irgendwie anfangen. Und um das ein bisschen zu unterstreichen, ist das jetzt in dem Buch auch so geworden von der Form her.
1: Ein Einstieg ins Ende quasi.
2: Ja, ganz böse, ganz bitter eigentlich, ne?
1: Biomacht ist ein Begriff, mit dem vor noch nicht allzu vielen Jahren wahrscheinlich die meisten Menschen wenig angefangen hätten. Das hat sich sehr geändert. Nicht erst seit Corona, sondern schon davor wurde zumindest vielen klar, dass der Zug unserer gesellschaftlichen Entwicklung sehr stark in Richtung einer Optimierung geht und auch einer körperlichen Optimierung. Ich nehme an, das war aber auch bei dir so einer der Ausgangspunkte, dich damit auseinanderzusetzen.
2: Ja, also ich weiß gar nicht mehr, was jetzt so konkret die Einstiegsdroge war, aber ich habe einfach den Foucault gelesen und ich fand natürlich diese Idee, sozusagen, dass wir heutzutage leben, machen und sterben lassen, ja. Also, dass wir sozusagen die Geburtenkontrolle haben, die Eugenik haben, wir haben alles, was irgendwie mit KI oder auch Cyborg-Identitäten zu tun hat. Das ist jetzt nicht mehr nur irgendwie weit weg, sondern das ist eigentlich Teil von unserem Alltag inzwischen, ja. Und gleichzeitig sterben aber überall auf der Welt Menschen, die sowas eben nicht haben oder aus irgendeinem Grund irgendwie diesen Wohlstand nicht haben, total aus dem Raster und wir lassen sie einfach sterben, ja. Und das sind sehr, sehr viele. Und diese Schere klafft natürlich immer mehr. Und dieses Phänomen muss man einfach auch verstehen können, damit man überhaupt mal ansetzen kann, da irgendwie dem was entgegenzusetzen. Und das versuche ich hier, indem ich halt einfach Foucault noch mal ein bisschen durchkaue und ein bisschen weiterdenke. Aber gar nicht so viel eigentlich.
1: Ja, Foucault ist ein ständiger Begleiter in diesem Buch.
2: Absolut.
1: Du hast eine vierteilige Struktur gegeben. Der erste Teil beschäftigt sich mit der Vergangenheit, dann gefolgt von zwei Teilen, die sich mit Gegenwart befassen und am Ende einen Zukunftsteil, bevor es dann wieder mit einem Epilog schließt. Die Vergangenheit, das ist die Geschichte einer Putzfrau. Das ist vielleicht von den Beispielen, die du bringst, wie soll ich sagen, das landläufig bekannteste.
2: Absolut, ja. Meine Oma war ja Hausmeisterin und ich habe selber auch schon mehrere Putzfrauen gehabt. Ich gebe es auch zu. Man darf auch das Wort Putzfrau nicht mehr sagen, habe ich jetzt gehört. Ich meine das natürlich in keiner Weise böse. Ich zahle ihnen auch sehr gut. Ich kriege bei meinen Lektoraten um 20 € weniger als das, was meine sozusagen Reinigungshelferin hier bekommt. Insofern, ich behandle die auch wirklich gut, kriege auch bei mir immer was zum Trinken und wir reden dann auch. Und mit vielen habe ich auch Weihnachtsgeschenke ausgetauscht und so weiter und so fort. Aber natürlich, ja, also ich habe eine und auch in meiner Familie gab es eben meine Großmutter, die auch Hausmeisterin und auch dann manchmal in Häusern auch geputzt hat und so weiter. Und das ist natürlich, also wir brauchen die alle, ja. Das ist eine wahnsinnig wichtige Arbeit. Und auf die wird viel zu wenig geschaut, auf diese Menschen.
1: Ja, zunächst möchte ich mich bei Ihnen entschuldigen. Natürlich, es heißt Reinigungskraft, aber ich bin halt ein alter
2: Genau.
1: Boomer.
2: Ich sage ja auch, ich sage es ja auch ganz genau, es heißt ja auch bei mir Putzfrauenmonolog, ja. Ja,
1: Weil du.
2: ich finde auch politische, also das ganze politisch korrekte Reden hat keinen Sinn, wenn man nicht politisch korrekt handelt. Und in dem Fall diesen Begriff, also der Text spielt ja auch in den 90ern oder 80ern, 90ern und da gab es diesen Begriff so halt einfach noch nicht. Und ich finde es sehr schwierig, wenn wir Begriffe einfach ausmerzen. Wir sollten sie einfach erklären und darüber in einen Diskurs kommen. Aber indem wir sie ausmerzen, wird es ja auch nicht besser, vor allem wird das Verhalten der Menschen ja nicht besser. Deswegen bin ich dann nicht so eine i-Tüpfel-Reiterin auch mit den Begriffen, gebe ich zu.
1: Ausmerzen, aber ihre Bedeutung beibehalten, das ist das Problem, weil es treten halt andere Begriffe an deren Stelle und übernehmen die Bedeutung. Und ich unterstelle dir mal, dass du in diesem Fall die Putzfrau vielleicht sogar absichtlich als despektierlichen Begriff da verwendet hast.
2: Naja, aber es hieß einfach so damals, ja.
1: Natürlich, du also stellst es da.
2: Ich wollte ja gar nicht provozieren, aber es ist halt historisch korrekt. Also ich habe jetzt eine Diskussion gehabt von E.T.A. Hoffmann, von einem Text, wo der E.T.A. Hoffmann eine Figur hat, die goldene Sterne auf der Weste hat und einen Hund, der heißt David. Und beides wurde aus diesem Originaltext dann in der Bearbeitung entfernt, weil es antisemitisch sei. Natürlich gab es immer Antisemitismus auf dieser Welt oder sehr, sehr lange. Aber E.T.A. Hoffmann war lange vor Hitler und hat den Holocaust nie mitbekommen und hat die Sterne sicher nicht als Judensterne gemeint, sondern als Märchensymbolik, es ist ein Märchentext. Und dass der Hund David heißt, mag in irgendeiner Weise mit dem Judentum zu tun haben, wie genau wissen wir aber nicht. Und ich finde es irgendwie ziemlich hirnrissig, diesen E.T.A. Hoffmann-Text, der sehr schön ist und sehr reich ist, einzustampfen und die Sterne einfach rauszunehmen, weil es könnte ja jemand in Richtung Holocaust lesen. Also da würde ich eine Fußnote machen, wenn ich so einen Text rausgebe und das einfach erklären. Aber es wird einfach getilgt und damit verfälschen wir auch die Geschichte. Da müssen wir uns schon dessen bewusst sein, ja.
1: Und weichen letztlich auch einer Auseinandersetzung aus.
2: Ja, und genau, wir gehen den Diskursen wie immer aus dem Weg, weil ja, es hat ja alles schwarz oder weiß zu sein. Aber das Leben ist nun mal auch eine Bewegung unterschiedlicher Kräfte und man muss über Dinge diskutieren und es gibt kein richtig oder falsch, das gibt es nie. Also es gibt verschiedene Sichtweisen. Natürlich ist Gewalt nicht in Ordnung, Diskriminierung ist nicht in Ordnung, das ist eh klar. Aber trotzdem muss man einfach auch in ein Gespräch über bestimmte Dinge kommen können, weil sonst finde ich das sehr, sehr schwierig.
1: Die Reinigungskraft spricht in ihrem Putzfrauenmonolog darüber, wie sie behandelt wird von den Bewohnern und Bewohnerinnen des Hauses, von der Hierarchie, die auch damit zusammenhängt, wer schon wie lange dort wohnt, und ihre Taktiken, sich den Leuten hilfreich zu machen und unentbehrlich.
2: Ja, und sie ist sehr charmant dabei. Also sie redet sich ein bisschen die Dinge auch schön natürlich, aber auf eine sympathische Art und Weise.
1: Durchaus. Vorher haben wir jetzt das erste Kapitel ausgelassen, die Vergangenheit. Mutter brennt ist, glaube ich, schon ein älterer Text von dir.
2: Also Mutter brennt hat viele unterschiedliche Formate, kann man sagen. Ich war auf der Shortlist beim Österreich Buchpreis mit meinem Roman. Da geht es thematisch um was Ähnliches, nämlich eben um eine Mutter, die den Nationalsozialismus erlebt hat und sich dann eigentlich mit Alkohol und Drogen, beziehungsweise mit Alkohol und Tabletten, die sie nehmen musste, weil sie einen Schlaganfall hatte, umgebracht hat. Und es geht um die Tochter, die mit ihrer Familie gemeinsam diesen Schmerz irgendwie aufarbeitet oder aufarbeiten muss, weil sie einfach selber Mutter ist und eben Erinnerungen hochkommen. Also das ist ein Roman. Und es gibt aber auch ein Theaterstück, das ein bisschen anders arbeitet. Da geht es nämlich nur um drei Frauen. Also da geht es eben um die Mutter, die ihre Mutter verloren hat und ihrerseits eine schon erwachsene Tochter hat, die aber noch bei ihr lebt. Also es ist ein ähnliches Thema, aber ein bisschen eine andere Figurenkonstellation und eben ein Drama. Und ich habe dazu auch an der Kunsthochschule für Medien einen Kurzfilm gemacht, der auch ein bisschen diese Stimmungen aufgreift, diese Figur noch aufgreift, aber auch sehr scherenschnittartig, sehr kurz eben. Also das war Teil meines Diploms dort. Genau, also es ist ein Thema, das mich eben auf unterschiedliche Arten eigentlich schon beschäftigt hat.
1: Und für Biomacht Menschenmüll hast du eine Kurzfassung davon erstellt, eine neue?
2: Genau, also da geht es eigentlich um einen Hausmeister, der sozusagen die Hausmeistergeschichte der verstorbenen Mutter ein bisschen widerspiegelt, also der verstorbenen Mutter der Hauptfigur. und sich dieser Hauptfigur, dieser Luise, nähert. Und die Luise hat eben noch eine Tochter, die Ina. Und diese Dreierkonstellation wird da eben etabliert, beziehungsweise eigentlich eine Viererkonstellation, weil die tote Mutter in gewisser Weise noch immer eben da ist. Also da, aber nicht da, wie die Toten es halt so sind.
1: Und dazu taucht unversehens der Halbbruder der Mutter auf.
2: Genau. Es wird dann eben klar, dass es da eine Vergangenheit mit einem Soldaten gab, im Zweiten Weltkrieg, und der Halbbruder möchte eben, sucht eben den Kontakt. Und dadurch wird sozusagen noch einmal auch diese Erinnerung an die verstorbene Mutter getriggert, die eigentlich so ein bisschen, kann man sagen, im Untergrund brodelt und eigentlich verdrängt werden soll, aber dadurch nicht kann.
1: Der Hausmeister ist auf der einen Seite ja so ein Vertreter der Randgruppe und damit auf derselben Ebene wie die verstorbene Großmutter. Also er ist quasi der Nachfolger der Großmutter.
2: Ganz genau, der ist auch eine sehr sympathische Figur, der Radek. Also um dem auch was entgegenzusetzen, dieser Verzweiflung, ist das eigentlich ein sehr bodenständiger, ein Pole, ein sehr bodenständiger, sehr erdiger und eigentlich auch sehr, ja, gar nicht unzufriedener Mensch, auch mit seinem Leben. Und stellt auch da so ein bisschen die Kehrseite dar von dieser Armut und dieser Verzweiflung, die eine Hausmeisterin halt in den 20er, 30er Jahren hatte. Und die dann eben jetzt der in den 2000er Jahren hat.
1: Der dritte Abschnitt ist der zweite, der sich mit der Gegenwart auseinandersetzt. Alien Attack. Das Hauptthema, so wie ich es gelesen habe, ist eigentlich der Held und der Störenfried. Der Held ist ein Begriff, der dich auch schon sehr lange beschäftigt. Ich erinnere mich, in Zeit der Bäume ist die Heldenreise ein sehr wichtiger
2: Ja.
1: Punkt.
2: Absolut. Also ich unterrichte an der Pädagogischen Hochschule und ich habe ein Forschungsprojekt zum Thema Märchen und Mythen für Kinder. Und dieses Jahr hatte ich auch an einer ganz tollen Volksschule mehrere so Sessions mit Kindern, wo die habe ich befragt zum Thema Märchen, die habe ich Märchen schreiben lassen. Wir waren dann auch mit einer Handpuppe spazieren. Ich habe versucht, im Wald mit ihnen Märchenelemente zu finden. Und das ist sozusagen ein Teil dieses Forschungsprojektes, dann einfach zu schauen, wie sprechen Kinder auf Märchen an, welche Aspekte faszinieren sie, wovor haben sie Angst, was verstehen sie, was wollen sie nicht verstehen, oder ist es ihnen egal, ob sie es verstehen oder nicht. Und das begleitet mich eben schon sehr, sehr lang. Und im Zuge dessen habe ich natürlich auch eine theoretische Aufarbeitung machen müssen zu dem Thema schon davor. Und da war natürlich die Idee, sich auseinanderzusetzen mit dem, was ist ein Held oder was ist immer dann der pure Robustus, also der modernere Held. Und überhaupt, warum gibt es so wenig Heldinnen? Ja, heutzutage eh nicht mehr so schlimm, aber eben noch vor 100, 200 oder 1000 Jahren, warum sind da zu wenige Frauen eigentlich im Mittelpunkt dieser sozusagen wirklich einfach dieser Heldensagen? Genau, also ich hab auch wirklich Heldensagen, Märchen, Mythen aus aller Welt, habe ich sicher irgendwie wahrscheinlich 100 Bücher zu Hause zu dem Thema. Und ich habe auch wirklich ganz viele Märchen und wirklich aus aller Welt gelesen. Also alle, die ich kriegen konnte. Und deswegen dieses Thema Held ist was, was mich immer begleitet und was ich da auch versucht habe aufzuarbeiten.
1: Wenn ich an die Musikgeschichte denke und an die Arbeit von Irene Suchy oder das, was sie begonnen hat und mittlerweile glücklicherweise von vielen weitergeführt wird, vermute ich mal, dass es die Heldinnen sehr wohl gab, nur dass sie aus der Geschichte gefallen sind, so wie es die Komponistinnen gab, die aus der
2: Ja,
1: Geschichte
2: absolut,
1: gefallen sind.
2: absolut. Absolut. Wir wissen ja, dass die meisten Märchen mündlich tradiert wurden, ja. Und da bin ich mir hundertprozentig sicher. Also wir wissen auch, dass dieses mündliche Tradieren, zumindest jetzt hier im deutschsprachigen Raum, das wissen, die haben uns die Grimms ja bestätigt. Also dass es fast immer Frauen waren, ältere Frauen, die sich diese Märchen weitererzählt haben. Und insofern müssen diese Märchen auch zum Teil von Frauen gehandelt haben. Es ist gar nicht anders möglich, weil die Frauen haben sie auch weitererzählt. Aber das, was wir schriftlich eben haben, also da fiel halt einfach wahnsinnig viel durch den Rost und fällt immer noch was durch den Rost. Und ja, also deswegen in meinen Krimis versuche ich ja auch wirklich gezielt historische starke Frauen zum Thema zu machen. Im neuen Krimi, der jetzt im Oktober erscheint, geht es auch um eine Komponistin, um die Olga Smelnitskaja, eine russische Komponistin, die mit dem Johann Strauss eine Affäre hatte. Es gibt einen wunderschönen Briefwechsel auch dazu. Und weil sie aber adelig war, ist es nie was geworden. Genau, und die Irene Suche ist natürlich da großartig. Also die hat einfach, die gräbt und findet und hat mich schon mit vielen Dingen sehr inspiriert. Wir sind auch befreundet. Wir sind auch gut befreundet. Sie hat auch ein Vorwort zu einem Buch von mir mal geschrieben. Und das ist super, was die macht. Also da sehe ich viel Potenzial für die Zukunft.
1: In der Tat, also ich sehe auch rundherum jetzt plötzlich die Frauen auftauchen, von denen man nichts wusste.
2: Eine ganz persönliche Sache ist, dass ich mir einfach mehr weibliche Helden wünsche. Immer noch.
1: In der Tat, ich denke, die Geschichten wirst du selber schreiben müssen.
2: Ich muss ich wahrscheinlich.
1: So, nein, stimmt
2: Muss
1: nicht.
2: ich wahrscheinlich.
1: Stimmt nicht, stimmt nicht. Also auch da sind Frauen glücklicherweise im
2: Ja,
1: Kommen.
2: nein. Wir
1: Sehr
2: haben
1: stark
2: viele
1: sogar.
2: Nobelpreisträgerinnen und so weiter. Das ist natürlich schon wahr. Aber es ist immer gut, wenn man es selber machen kann und auch tut. Weil da ist man auch nicht abhängig.
1: Aber zurück zu den Helden und den Störenfrieden. Du beschreibst da auch auf theoretischer Ebene, wie ein Störenfried, wie Wilhelm Tell ist eins der Beispiele, die du bringst, im weiteren Verlauf der Geschichte zum Helden wird und zum Staatsgründer letztlich.
2: Ja. Wir haben ja auch den Robin Hood, ne? Zum Beispiel, ne? Also das ist natürlich, ganz am Anfang war das nicht so, ne? In der Antike waren die Helden nicht solche. Nicht, dass sie nicht gebrochen waren, aber es waren nicht jetzt wirklich so Staatsfeinde oder wirklich so Störenfriede. Aber das kam dann schon so, also Mittelalter, Spätmittelalter, wurden dann solche Leute wirklich auch im Nachhinein zu Volkshelden. Und ja, also mir taugt das natürlich total. Weil als doch eher links, ich meine, ich wähle immer unterschiedlich, je nachdem, was mir passt, so, auch je nach, ja, je nachdem, was die Leute halt vertreten, aber so, also grundsätzlich würde ich mich schon als eher links bezeichnen. Und ja, das gefällt mir natürlich gut, diese Idee von Gleichheit und diese Idee von Verbindung und dass jeder es schaffen kann und dass die einfachen Leute einander supporten.
1: Die Diskussion, wen man in Österreich als links wählen kann, sparen wir uns für ein
2: Ist sowieso,
1: anderes Mal.
2: eben.
1: Für mich ist der Held schon eine zunehmend ambivalente Figur. Natürlich, als Kind war der strahlende Held was Tolles und das ging so bis in die Jugendzeit. Und irgendwann habe ich aber gelernt, je näher man dem Helden tritt, desto

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Ja, schönen guten Abend. Christoph Radinger meldet sich aus dem Studio von Radio B138 in Kirchdorf mit dem Köchelverzeichnis 138, dem Klassik-Lexikon von Adelgasser bis Zimbelstern. Wir sind beim Buchstaben E, waren letztes Mal bei EC, sind bis nach Ecuador gereist und mittlerweile bei ED angelangt. Bei ED wird es bleiben. Naja, eigentlich nicht ganz. Wir werden wahrscheinlich bis nach EG vorstoßen. Mal sehen. ED, da gibt es, was mir spontan eingefallen ist, einen oberösterreichischen Komponisten, der hieß Helmut Eder. Und der war auch ein ganz großer Fan von Wolfgang Amadeus Mozart, den wir noch immer hier im Hintergrund hören.

Mozart in New York, so hieß eine oder heißt noch immer eine der zahlreichen Opern aus der Feder von Helmut Eder 1991. Ich erinnere mich noch gut, großes Mozart-Jahr, da wurde diese Oper bei den Salzburg-Festspielen aufgeführt. Geboren 1916, verstorben 2005, war Helmut Eder einer der profiliertesten und vielseitigsten Komponisten aus Österreich im 20. Jahrhundert. Und er hat traditionelle Musikelemente genauso beherrscht wie moderne Strömungen. Und auch als Kompositionslehrer am Salzburger Mozarteum und am Bruckner Konservatorium hat dieser Helmut Eder gewirkt. Über 100 Kammermusikwerke, etliche Sinfonien, also fast keine musikalische Form, die Helmut Eder nicht hin und wieder berührt hat. Auch mehrere Sinfonien, ich weiß jetzt nicht genau, wie viele, aber mindestens 6 oder 7 müssten es gewesen sein. Und eben auch kleinere Stücke, zum Beispiel die 3 Intermezzi für 4 Hörner und die Hornvirtuosen des Salzburger Mozarteum Orchesters spielen jetzt eines davon, ein Intermezzo Nummer 3 von Helmut Eder.

Musik von Helmut Eder heute am Beginn des Köchl-Verzeichnisses des Klassiklexikons. Ja, ich habe mir jetzt in letzter Zeit immer mehr Gedanken darüber gemacht, ob man nicht nur irgendwelche Komponisten, sondern vielleicht auch Ensembles hier ins Köchl-Verzeichnis einladen soll. Und eingeladen ist heute auch aufgrund des Namens und aufgrund der Stellung im Alphabet die Gruppe Ila Craig mit 2 E begonnen. Ein vollkommener Fantasiename, es hat keine wirkliche Bedeutung, aber es klingt, glaube ich, ganz cool. Ila Craig. Und die haben vor 2 Jahren auch Kirchdorf mit ihrer Anwesenheit beehrt, nämlich beim großen Geburtstagskonzert für Anton Bruckner am 4. September 2024. Das Brucknerfest beginnt ja auch in diesen Tagen. Ars Electronica und alles und vieles mehr. Ein sehr empfehlenswertes Konzert ist auch am kommenden Samstag im Brucknerhaus mit dem Brucknerorchester unter Markus Poschner mit Musik von Ludwig van Beethoven und Claude Debussy, also nicht nur Bruckner, aber Bruckner, die ihm wahrscheinlich auch, die, also Musik, die Bruckner wahrscheinlich auch geschätzt und gefallen hat. 1978 war das große Jahr der Band Ila Craig mit der Missa Universalis, das erste Brucknerfest, ein Gesamtkunstwerk mit starken Bezügen zur Musik von Anton Bruckner, teilweise auch wörtlicher Wiederholung, Wiedergabe, aber eben mit einem anderen Instrumentarium. Wir haben vor 2 Jahren bei diesem Bruckner Geburtstagskonzert die Missa Universalis auch gesehen, also in einem Videomitschnitt. Ganz knapp vor dem ersten Lockdown 2020 wurde nämlich das Werk wieder eingespielt und aufgeführt im Bruckner Haus. Das muss im Februar 2020 gewesen sein und davon gibt es Gott sei Dank ein Video. Bruckner hat 3 große Messen geschrieben. Die längste davon ist die in F-Moll und das Sanctus dieser Universalmesse, weil sie eben viele, viele Musikstile beinhaltet und auch in 4 verschiedenen Sprachen eben gesungen wird. Das erinnert sehr an das Sanctus der F-Moll-Messe und deswegen haben wir gedacht, heute wieder einmal Ila Craig mit dem wunderbaren Sanctus aus der Missa Universalis.

Ein kurzer Ausschnitt aus diesem acht, fast neunminütigen Sanctus von Ela Craig. Von EE kommen wir jetzt nach EG. EF habe ich jetzt ausgelassen. Es gibt ein, zwei Komponisten, die so beginnen. Wir kommen wiederum zu einem Ensemble, nämlich zum Egner Trio. Die Geschwister, also die Brüder Egner, spielen in der Formation Klavier, Violine und Violoncello. Zum nächsten Mal am 5. Dezember im Linzer Brucknerhaus habe ich so eben gelesen und sie haben 2003 einen ganz renommierten Wettbewerb in Australien, Kammermusikwettbewerb in Australien gewonnen und sind natürlich auch auf solistischen Pfaden unterwegs. Und weil der Geburtstag von Anton Bruckner nicht lange zurückliegt, 4. September war es, wieder jetzt noch zunächst ein Klavierstück mit dem Klaviersolisten des Egner-Trios mit Christoph Egner, der selten zu hörende, fast nie zu hörende Klavierstücke von Anton Bruckner, nämlich jene aus dem sogenannten Kitzler-Studienbuch, extra, glaube ich, für das Bruckner-Jahr 2024 aufgenommen hat. Das sind nicht veröffentlichte, handschriftliche, im Faksimile zugängliche Klavierstücke, wo man genau gesehen hat oder genau sehen kann, wie sehr Bruckner in diesen 50er Jahren des 19. Jahrhunderts, also auf dem Weg zum fertigen Komponisten war, nach seinem Stil sozusagen gesucht hat. Und Kitzler, Otto Kitzler, das war ein Theaterkapellmeister aus Dresden, Cellist war er auch, der in Linz den Komponisten Richard Wagner salonfähig gemacht hat und Bruckner da auf diesen Trip sozusagen mitgenommen hat. Hier nun eine Klavierfantasie in S-Dur, wo man so diese treibende Bruckner-Rhythmik sehr, sehr schön schon heraushören kann. Christoph Egner am Klavier.

Ganz selten zu hörende Klaviermusik von Anton Bruckner, gespielt von Christoph Eckner. Zwei weitere Stücke kommen noch, weil eben auch wieder mal Bruckner Zeit ist. Aber zunächst ein Komponist, der auch ein absolutes Unikum war, nämlich Werner Pirchner. Sehr viele ORF-Signations sind ja von diesem bedeutenden österreichischen Komponisten, der aber auch Jazzmusiker, Dichter und Zeichner war, eine ganz spezielle Persönlichkeit der Musiklandschaft, eigentlich immer ein Freigeist war dieser Werner Pirchner, immer zwischen Jazz, zeitgenössischer E-Musik und alpiner Volksmusik und nie banal.

Das Egner-Trio mit Musik von Werner Birchner aus Tirol. Das Egner-Trio aus Oberösterreich, stammend aus der Nähe von St. Florian oder aus St. Florian. Jetzt auch mit oberösterreichischer Musik, mit Musik von Johannes Berauer, der 1979 in Wels geboren wurde und auch so eine Mischkulanz, eine höchst abwechslungsreiche Mischung aus klassischer Musik, Jazz und Weltmusik liefert. Ebenso mit einem Klaviertrio und wieder einem ersten Klaviertrio, diesmal aus der Feder von Johannes Berauer.

das Egner-Trio mit Musik von Johannes Berauer. Erster Satz aus dem Klaviertrio Nummer 1 mit Florian, Georg und Christoph Egner. Ja, und mit einem schlichten Schluss möchte ich die Familie Egner für heute verabschieden. Mit einem sehr schlichten, kurzen Klavierstück noch einmal von Anton Bruckner, nämlich einem Duett in A-Moll am historischen Bruckner Flügel des Stiftes St. Florian aufgenommen.

Ja, eine kleine technische Problemstellung hat es mir jetzt unmöglich, dieses Stück anzukündigen. Die Kenner und Kennerinnen werden wahrscheinlich im Alphabet weitergeblättert haben und auf Egmont gestoßen sein. Und Egmont, das ist eines der, also die Ouvertüre, Egmont ist eines der wichtigsten Werke Beethovens. Und wahrscheinlich sinnbildlich für seine Bewunderung für den Freiheitskampf, der in diesem Stück thematisiert wird, aber auch seine Bewunderung für Goethe. Noch bevor sich die beiden wirklich persönlich getroffen haben, das muss ungefähr um 1812 gewesen sein, und das war ein eher kühles Treffen in Teplitz, wo sie sich eigentlich nicht wirklich viel zu sagen hatten, so sagt das jedenfalls die Historie. 1810 wurde Egmont am Wiener Burgtheater aufgeführt, diese Tragödie, die im 16. Jahrhundert in Brüssel spielt, wo es um den Freiheitskampf der Niederländer gegen die Spanier geht. Und Beethoven hat eine Schauspielmusik dazu komponiert, im Auftrag nicht von Goethe selbst, sondern vom Wiener Burgtheater. Und nur dieser erste Teil, der wird sehr, sehr oft gespielt, die anderen Teile eher weniger. Aber das ist eine der ganz großen und wichtigen Konzertouvertüren, die immer wieder auch oder eigentlich ziemlich oft im Konzert dann zu hören ist. Nächsten Sonntag übrigens die berühmte 6. Sinfonie, die Pastorale im Linzer Brucknerhaus. Also wenn Sie Zeit haben, ich glaube, es gibt auch noch Karten für dieses Konzert am ersten Tag sozusagen des heurigen Brucknerfests. Egmont, Johann Wolfgang von Goethe und Beethoven mit seiner Musik, und Goethe hat sich auch sehr, sehr lobend über das bewundernswerte Genie Ludwig van Beethoven geäußert und auch festgestellt, dass seine Absichten und seine musikalischen Vorgaben dafür genauestens umgesetzt wurden. Also er hat ihn schon sehr, sehr geschätzt und wahrscheinlich auch mehr beachtet als ein paar Jahre später Franz Schubert. Von Egmont kommen wir jetzt noch nach Ägypten, also wiederum eine Reise in ein fernes Land, nicht ganz so weit wie Ecuador, aber Ägypten ist deswegen wichtig, weil es angeblich die Heimat der Sinti und Roma war, so glaubte man damals es im 18. Jahrhundert. Mittlerweile hat sich herausgestellt, dass das nicht ganz stimmt, aber die Ägypterin, l'Égyptienne, ist eines der schönsten Stücke aus der Feder von Jean-Philippe Rameau, ursprünglich für ein Tasteninstrument gedacht. Klingt es auch fantastisch, wenn man es für Streichorchester oder eine Gruppe von Streichern bearbeitet. Und das hat Christophe Rousset und sein Ensemble Les Talents Lyriques gemacht. Und da hören wir jetzt ein bisschen hinein in die Ägypterin, l'Égyptienne. Die Stücke sind immer weiblich, la pièce ist ein, also das Stück auf Französisch ist weiblich und deswegen nennt sich das Stück eben die Ägypterin, l'Égyptienne. Und mehr noch über Ägypten dann in weiterer Folge der heutigen Sendung. Wir bleiben dann bis zum Schluss in Ägypten. Moment, das geht technisch noch besser. Einen kleinen Moment.

L'Egyptienne oder auch die Zigeunerin, darf man nicht sagen. Jedenfalls eine sehr temperamentvolle, sprunghafte Persönlichkeit wird hier dargestellt. Vielleicht könnte man auch sagen, ein Klischee wird bedient. Man glaubt jedenfalls, dass das fahrende Volk nicht aus Indien, sondern aus Ägypten stammte. Ja, und von Ägypten ist auch nicht allzu weit zu Wolfgang Amadeus Mozart und vor allem zur Zauberflöte. Sie ist ja tief in der Vorstellungswelt des alten Ägyptens verwurzelt, obwohl das Land im Libretto von Emanuel Schikaneder nie wirklich vorkommt, nie explizit vorkommt, aber die Ägypten-Faszination ist an mehreren Punkten festzumachen, zum Beispiel Isis und Osiris, die beiden Gottheiten, das freimaurerische Ägypten, diverse Prüfungen, Einweihungsriten und auch das Labyrinth des Tempels. Und es gibt eine sehr interessante Album, Platte, CD des französischen Crossover-Komponisten und Arrangeurs Hues de Courson, ich hoffe, ich habe es richtig ausgesprochen, der Mozart und Ägypten mit allerlei orientalischem Instrumentarium, aber auch mit allerlei orientalischen Tonarten verbindet. Und drei Stücke aus diesem interessanten Album aus dem Jahr 1997 habe ich heute mitgebracht. Zunächst natürlich die Königin der Nacht. Ich beginne sozusagen gleich mit der Zauberflöte in einem etwas anderen instrumentalen und melodischen Gewand.

Ja, und von der Zauberflöte auch eines sehr, sehr späten, zu einem auch sehr, sehr späten Werk, spätem Schaffen von Mozart, nämlich zur Sinfonie in G-Moll, Kirchverzeichnis 550, einer der großen Dreien am Schluss seines symphonischen Schaffens, hier noch ein ebenfalls ägyptisch adaptierte Fassung des ersten Satzes dieser wunderbaren Sinfonie.

Ja, nicht der erste Satz, sondern das ausgesprochen spröde Menuett aus der G-Moll-Sinfonie ist hier bearbeitet worden. Ich blende ein bisschen aus, weil ich noch zwei ägyptische Märsche für Sie heute mitgebracht habe. Und zwar einen von Mozart und den anderen von Johann Strauss. Hier noch der zunächst Mozartsche, auch ein nicht ganz unbekanntes Musikstück von Wolfgang Amadeus Mozart, so wie es unter den Pyramiden klingen würde.

Ja, von der wohlbekannten Al-Turka al-Ägyptien hier noch ein ägyptischer Marsch von Johann Strauss, wie versprochen, komponiert 1869 für eine Konzertreise nach Russland. Mit Ägypten hat das Stück insofern etwas zu tun, als zur damaligen Zeit, also in dieser Zeit, Ende der 60er, ich sage es jetzt nicht genau wann, jedenfalls der Suezkanal, die Eröffnung des Suezkanals lag nicht weit zurück und dieser Hype, der hat sich heute kaum vorstellbar auch in Russland ausgewirkt. Ein paar Besonderheiten gibt es dazu. Angeblich singt das Orchester dann im Chor auch einmal La La La dazu. Und ursprünglich hieß das Stück Tscherkessenmarsch, wurde dann später zum ägyptischen Marsch umbenannt. Das ist der Schluss der heutigen Sendung. Schön, dass Sie dabei waren. Auf ein Wiederhören am kommenden Mittwoch, den 16. September.

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Herzlich willkommen bei der Sendung Ansichtsweise mit Weitblick auf Radio B138 mit Michaela Hochwallner. Schön, dass du wieder dabei bist. Heute mit einer neuen Ausgabe, und zwar wird es heute um das Weitwandern gehen. Ja, das Weitwandern ist ja eine Metapher für den Lebensweg. Und beide erfordern Geduld, Ausdauer und auch den Umgang mit ständigen Veränderungen. Und wie im Leben geht es auch beim Weitwandern darum, Etappen zu meistern, Rückschläge zu überwinden und auch immer wieder den eigenen Rhythmus finden. Ja, was hat jetzt Weitwandern mit dem Lebensweg zu tun? Und das Leben ist ja irgendwo auch eine Entdeckungsreise zu sich selbst irgendwie. Also man kann irgendwo immer das Leben aufs Weitwandern umlegen und auch umgekehrt. Und ich war erst kürzlich Weitwandern am Karnischen Höhenweg. Ich mache das nicht zum ersten Mal, ich mache das schon sehr lang. Und jedes Jahr zieht es mir immer wieder weg von der Zivilisation, einfach dort, wo es ruhig und still ist und wo ich auch das Ruhige und Stille in mir, das ja in uns allen immer da ist, wieder gespürt, also wo ich das wieder richtig wahrnehme, dass in Wahrheit eh in jedem Moment immer alles gut ist. Und das ist einfach immer wieder ein ganz besonderes Erlebnis, das zu machen. Und ja, am ersten Tag mit dem Schwanggepäck am Rucksack stelle ich mir dann schon immer wieder die Frage ganz kurz, puh, warum tue ich mir das eigentlich an? Aber ich weiß, warum ich gehe. Und ich mache das am liebsten mittlerweile zu zweit. Heuer war ich mit einer ganz anderen lieben Freundin unterwegs und das ist schon schön, wenn man geht miteinander und trotzdem irgendwie alleinig, man geht oft lange und redet da nichts miteinander, einfach dieses in Stille gehen und trotzdem gemeinsam gehen und diese Momente einfach gemeinsam teilen, einfach wenn man sich freut über was, was man sieht, was man wahrnimmt, über Begegnungen, die man hat mit Menschen, dass man das einfach teilen kann, sich da austauschen kann. Also das ist schon spannend, wenn man da Hochtag unterwegs ist und ja, man einfach da gemeinsam ist. Und bevor ich da jetzt weiterrede, möchte ich gerne einen Text teilen, der in meinem Buch steht, der homöopathischen Lachblüten, und den habe ich gestern zufällig entdeckt beim Sendung vorbereiten. Und der Text heißt, das Leben ist ein Weitwanderweg, und ich finde das voll passend. Den habe ich vor Jahren einmal geschrieben, nach dem Weitwandern, und den möchte ich euch jetzt vorlesen. Das Leben, wir einen Weitwanderweg gehen, Höhen, Tiefen, Wälder, Seen, Segen. Das Leben ist ein Weitwanderweg, und hier und da hast vielleicht das Gefühl, dass du ein wenig abgekommen bist vom Weg. Doch deinen inneren Wanderführer hast du stets dabei. Er lässt dich nie im Stich, er steht dir immer bei. Deine Seele ist deine Navigation, sie sagt deinen Weg in jeder Situation. Lange Zeit nehmen's wir oft gar nicht wahr, dass das erste Bauchgefühl dir sagt ganz klar, wohin es geht, wo der Weg frei, die Sicht wird klar. Viel Hügel, Gipfel darfst du überschreiten, dein Horizont wird sie weiter weiten. Viele Touren voller Leichtigkeit, andere anspruchsvoll, zäh, überschreitest Hürden, manchmal tief schmerzlich, tun weh. Der nächste Gipfel, nah, das ist nicht mehr weit, das schaffen wir, da gehen wir noch drüber heut. Wenn's das Gipfelkreuz siehst schon vor der Weiden, gespürst, bald hast du schritten dieses Leiden. Du weißt, gleich ist geschafft, oben stehend dankst du wieder Kraft. Wenn's gespürst, wie Alpfalt Ballast, Ballast, der schon zu lang nimmer in den Rucksack reinpasst. Gestärkt kannst dann wieder weitergehen oder gehen weiter, der Rucksack nun um etliches leichter. Befreiter marschierst weiter, ruhig wieder der Geist. Du gehst einfach den Weg, den deine Seele dir weist. Sie ist das einzige Navi, das du niemals updaten musst, denn sie hat den Weg, bevor du da warst, schon gewusst. Dir wird immer mehr und mehr bewusst, dass du
auf deinem Weg nähmt, was beweisen musst. Marschieren, fallen, aufstehen, wieder weitergehen. Es ist stets alles gut, so wie es ist, du wirst sehen. Ja, das Leben ist ein Weitwanderweg mit Höhen und Tiefen. Und um diesen Text ein bisschen verdauen zu können und sacken zu lassen, gibt es gleich mal ein Stück, das sicher jeder kennt. Und zwar wird sein vom Hubert von Goisern, hörst du das nicht?

Hörst du das nicht vom Hubert von Goisern? Wir sind mitten in der Sendung Ansichtsweise mit Weitblick und heute geht's ums Weitwandern. Und was das Weitwandern mit Lebensweg zu tun hat oder haben kann, das haben wir vor dem Lied schon im Text gehört, den ich vorgelesen habe. Ja, das Gehen ist ja einmal die ureigenste Form der Fortbewegung und auch des Reisens. Und für mich persönlich hat das Gehen immer schon ganz was Besonderes gehabt. Für mich ist das Gehen immer schon sehr heilsam gewesen, seit dass ich denken kann. Bewusst weiß man lang nicht. Aber wenn ich so ein bisschen mein Leben Revue passieren lasse, ich bin immer gegangen. Gegangen, wenn ich eine Freude gehabt habe am Gehen oder dass ich rausgekommen in die frische Luft oder wo raufgehen kann oder in den Wald gehen kann. Aber auch, wenn es mir nicht gut gegangen ist. Das ist für mich immer so, das habe ich irgendwo immer automatisch gemacht. Ich bin gegangen, rausgegangen und irgendwo so dieses, den Boden unter die Füße gespüren. Das ist irgendwas ganz was Besonderes für mich persönlich. Ich glaube, dass das uns allen gut tut oder gut tun würde, würden sie die Menschen wieder oder immer mehr spüren, weil wir haben ja Fuß gekriegt und Fußsohlen, dass wir uns mit der Erde verbinden können. So ist jetzt mein Zugang auch. Und ja, das Gehen ist schon spannend, weil sobald man geht, werden auf einmal Probleme klären oder man findet Lösungen für Dinge, wo man in unserem Hirn mit Gedanken herumschmeißen und herumjonglieren und glauben, wir müssen uns jetzt irgendwas zusammendenken, was in Wahrheit sowieso mit unserem Verstand nicht möglich ist. Ich finde auch, beim Gehen, speziell beim Weitwandern, fällt es mir wieder bewusst noch mehr auf, wie klar man in sich drinnen wieder wird und wie weit weg alles zu sein scheint oder vielleicht ist, wenn man sich selbst wieder wirklich nahe kommt und das geht meistens recht schnell. Also ich merke, sobald ich einen Tag unterwegs bin, das ist für mich so fast wie ein Programm, ist jetzt vielleicht das falsche Wort, aber das ist, da schaltet in mir ein Modus ein, ja, wo es zurückgeht oder back to the roots, einfach dieses Gehen, dieses Gehen zu am Selbstdruck. Und da geht es jetzt gar nicht um eine Leistung oder um Schnelligkeit, sondern da geht es einfach wirklich um dieses Schritt für Schritt bewusst Gehen. Und das Interessante für mich persönlich ist auch immer wieder das, wie rasch man in eine Präsenz kommt, weil es auch gar nicht anders geht. Weil ich schauen muss, wo ich hinsteige, wie ich steige. Gleichzeitig auch braucht es eine ganz andere körperliche Ausrichtung, weil ich habe ja auch ein schweres Gepäck am Rucksack. Ich meine, ich habe den Rucksack nicht abgewogen, aber ich würd jetzt einmal sagen, mit Getränke, also mit Wasser und Lebensmittelversorgung, wenn ich es so nennen kann, für die gute Wochen, was wir da unterwegs waren, brauchst du trotzdem dazwischen auch Dinge zum Essen. Ich bin eine große Esserin und dementsprechend habe ich, glaube ich, auch 3 Kilo mitgehabt. Kommt halt auch einiges zusammen, das du bereit sein musst, auch mitzutragen. Es wird natürlich weniger, aber gleichzeitig braucht der Körper auch wieder so eine Zeit, wo er sich daran gewöhnt, okay, er muss ganz anders, also du musst ganz anders dastehen und gehen, das ist ganz neu, weil du rennst ja im Alltag grundsätzlich nicht mit diesem Rucksack wirklich am Bugel umeinander, wobei ich aber schon sagen muss, wenn wir sich ganz ehrlich sind, das fällt uns halt nicht auf, wir rennen, auch wenn wir den Rucksack nicht wirklich umgehängt haben im Alltag, rennen wir trotzdem alle miteinander mit einem riesen Pinkerl oder Backerl, wie man sagt, in dem Leben herum und es fällt uns gar nicht auf. Es belastet uns jetzt nicht im Sinne von körperlichem Gewicht, weil es draufhängt, ja auch,
bei manchen Leuten, wenn man vielleicht wirklich zu viel Gewicht herumträgt, aber das kommt ja auch von wo, sondern auch dieses, ich glaube, dass das Schwerste, was wir in uns, was wir mit uns herumtragen in diesem Leben, unser Kopf ist, weil da in Wahrheit genau die ganzen Gedanken drinnen sind, die uns Leben schwer machen. Und das ist mir, mir wird jedes Mal beim Weitwandern, werden mir andere Sachen anders bewusst oder vielleicht noch eine Spur tiefer bewusst, aber heuer ist mir so richtig bewusst geworden, also für mich persönlich, ich kann da auch immer wieder nur für mich reden, wie schnell mein Kopf leer war und wie mir bewusst worden ist, wie viel unnötiges Zeug ich den ganzen Tag denke. Das meine ich jetzt, also unnötig meine ich jetzt nicht bewertend, sondern einfach dieses, wie viel destruktive Gedankenschleifen wir den ganzen Tag wiederholen, wie ich versuche, Dinge zu lösen mit meinem Kopf, anstatt mich eine zu spüren in mein Herz, weil mein Herz, meine Intuition, mein Bauchgefühl sagt mir so viel. Natürlich braucht man unser Verstand, aber es braucht einfach ein Gleichgewicht, finde ich. Und sehr schnell kommt man einfach im Kopf oder bleibt voll im Kopf hängen. Und das ist teilweise wirklich irre zu beobachten, wie schnell man ins eine fällt wieder und das andere aber auch sehr schnell da ist. Diese Präsenz, wo man spürt, alles ist gut und im Moment ist alles ja, gut, so wie es ist. Und da ist einfach auch alles voller Leichtigkeit. Und für mich ist schon immer wieder die Frage, die auftaucht, wie kann ich das so lang wie möglich oder auch immer wieder so gut wie möglich in meinen Alltag zurückholen oder mich auf das besinnen, weil ich gehe ja nicht 365 Tage im Jahr weit wandern, ich gehe jeden Tag raus, ja, ich gehe jeden Tag in den Wald, ja, weil das für mich so wichtig ist, wie die Luft und wie die frische Luft zum Atmen, also das ist für mich überlebensnotwendig. Ich werde immer wieder gefragt, ja, was tust du denn im Wald? Es ist für mich, ich kann das gar nicht beschreiben, es ist ein Gefühl, ich glaube, das ist einfach auch was von Rückverbindung, wo ich wieder erinnert werde, wer ich wirklich bin oder wo mir wieder einfällt, warum ich in Wahrheit da bin oder wo einfach Emotionen auch mal freien Lauf haben können, wo, wenn es mir nicht gut geht, in Wahrheit wird es wieder, da wird es wieder besser. Es werden zwar Dinge vielleicht nicht, ich kann oft nicht auf der Stelle was wegzaubern, aber es klärt sich so viel, es relativiert sich so viel. In Wald

eine Ernte, also wenn es jetzt ein Obstbaum oder so ist. Und das ist schon beeindruckend und macht mich manchmal schon sehr nachdenklich und auch immer wieder ein bisschen traurig oder wehmütig, wenn ich so merke und das Umblick aufs Leben, dass wir dem überhaupt nicht nachgehen oder viel zwingen. Weil in Wahrheit zeigt uns die Natur vor, dass wir Schritt für Schritt unseren Weg gehen dürfen und auch müssen, aber unseren eigenen Weg und nicht irgendwelche vorgefertigte Wege oder ausgetretene Pfade oder weil irgendwer sagt, ja, da geht's lang. Nein, das kann man keiner sagen, das wird man nie mehr sagen können und hat man auch nie mehr sagen können. Man kann sich natürlich eine begleitende Hand nehmen als ja, Begleitung am Weg, keine Frage, aber schlussendlich meinen eigenen Weg, den kann ich nur selbst gehen. Und ja, das Weitwandern, das kann man auslegen, egal wie lang man das auslegen möchte. Für mich ist auch Weitwandern schon 3-4 Tage. Einfach dieses Gehen. Und bevor wir jetzt zu einem weiteren Text kommen, den ich noch vorbereitet habe, möchte ich euch ein Lied vorspielen, und zwar wird es jetzt sein vom Herbert Pixner, Quattro. Ich finde, das hat so richtig die Lebendigkeit drinnen und wiegt so richtig auf.

Quattro von Herbert Pixner Projekt. Ich habe vor dem Lied einen Text angekündigt, habe aber beschlossen, der passt noch nicht, also gibt's ihn erst später. Und zwar heißt der How to Shit in the Wood, so viel kann ich euch schon mal sagen, ist ja ein lustiger Text, aber den wird es eher zum Schluss geben. Genau. Ja, heute geht's ums Weitwandern und wenn man wandert, wenn man geht, Schritt für Schritt und das sehr präsent, dann passiert ganz viel. Und was mir auch recht gefällt, der Peter Habeler hat einmal gesagt, ich gehe auf einen Gipfel und wenn ich wieder runterkomme, bin ich ein anderer Mensch. Ja, ich muss nicht jetzt zwingend auf einen Gipfel gehen, weil wir sind nicht viel Gipfel gegangen und sind trotzdem weit gewandert. Das ist ja dann ein Weg, den man geht. Und das weit, du kommst jedes Mal als neuer Mensch runter. Und so geht es mir jedes Jahr wieder. Ich mache das einmal im Jahr. Am liebsten waren wir öfter und länger und ich bin dabei, dass ich mir da auch, ja, einen Weg schaffe und Möglichkeiten oder dass ich mir das halt ermöglichen kann, weil das halt schon sehr was Besonderes ist und vor allem, man entwickelt sich ja auch weiter. Ich höre ja immer wieder, Michi, wieso tust du das an, du hast ja Urlaub, dann schwitzt du da an oben und rennst da kilometerweise und höhenmeterweise durch den Berg. Ich habe da eigentlich immer wieder nur schmunzeln müssen, weil für mich gehen natürlich schwitzt und natürlich ist auch immer wieder mal herausfordernd. Doch ich muss ehrlich gestehen, mittlerweile ist für mich nicht die körperliche Herausforderung das, was an erster Stelle steht oder was mich eher da, wie soll ich sagen, abbrechen würde ich nicht, aber wo ich sage, mich freut es nicht mehr, da ist eher die mentale Geschichte, weil es kommen ja wie im Leben auch beim Weitwandern immer viele Faktoren zu, die mit einspielen. Und zum Beispiel, wie es heuer war, es war richtig heiß, es war in der Woche, wo es richtig, richtig, richtig heiß war und nicht nur unten im Tal, wo es 38 Grad gehabt hat, sondern auch auf zwischen 2000 und 3000 Meter. Wir sind eine ganze Woche nur kurzärmlich gegangen, das habe ich noch nie gehabt, wenn du in der Früh aufstehst und es ist einfach warm. Du kühlst da nie wirklich gescheit runter. Das Gute ist dann, wenn du 10 hast, wo du wieder mal die Tisch frisch machen kannst. Aber für mich persönlich, ich merke schon, die Hitze ist für mich schon eine besondere Herausforderung und ich habe auch mit der Christina, mit der ich unterwegs war, auch mit mir zu unterhalten und ich habe mir schon gedacht, gigantisch in Wahrheit, was da in auf der mentalen Ebene auch passiert, du stößt dich darauf ein und du gehst da. Du gehst, egal was daherkommt, und du bist bereit, immer wieder Lösungen zu finden, weil, okay, ja, ist heiß, ich will aber trotzdem gehen. Das ist einfach auch was, wo es dich mental auch schon, ich glaube, wir haben sie monatelang darauf vorbereitet, weil die Unterkünfte, also die Hütten, haben wir ja schon Anfang des Jahres gebucht. Also das ist ja trotzdem auch eine Vorbereitungszeit, wo ich mich mit dem auseinandersetze, wo gehen wir und wie schauen die Routen aus, die Touren, du schaust das auf der Wanderkarte an, einfach, dass du ein bisschen ein Bild hast. Und das ist dann einfach dieses Projekt, wie halt im Leben auch wir viele Projekte haben. Und da kommen halt dann immer wieder so Sachen daher, auf die du vielleicht nicht so eingestellt bist oder ja, unerwartete Dinge, die man halt dann auch einkalkulieren darf und wo man dann flexibel reagieren muss. Und zurück zur Hitze. Ja, die Hitze ist natürlich eine Herausforderung und was auch voll wichtig ist und wofür ich auch immer wieder sehr dankbar bin, dass ich meinen Körper oder mich generell schon so gut kenne, dass ich weiß, wie ich oder welches Tempo ich wählen muss, damit ich da jetzt einmal fix 8 Stunden gehen kann. Aber nicht auf der Ebene, sondern es geht ja bergauf und bergab. Und dann hat man zusätzlich diese Hitze, die mitspielt. Du musst ausgerüstet sein, du brauchst einfach dieses Gefühl, wann soll ich was trinken oder wann brauche ich was zum Trinken und wann brauche ich auch wieder ein bisschen einen Energieschub. Also das ist schon ganz spannend, das Herz ist vielleicht fast ein bisschen, ja, ich weiß eh, wann ich einen Hunger habe, also ich hab das ganz, oder wann ich weiß eh, wann ich einen Durst habe. Ich habe das schon ganz oft erlebt, dass ich mit Menschen wandern gegangen bin, die sich selber überhaupt nicht gut spüren. Da ist dann der Blutzucker eh schon vorher runter und dann fällt alles voll ein, aber eigentlich spüren sie nicht, dass da jetzt vielleicht der Hunger oder dass da schon eine kleine Energie Schub längst nötig gewesen war. Also das ist schon irgendwo voll wichtig, dass man sich gut spürt, dass man weiß, was man braucht, welche Bedürfnisse das man hat, welches Tempo man gehen kann, um das, diese Strecke zu bewältigen, weil das ist ja ein paar Lebensprojekte oder Projekte, die man ja alltäglich auch hat. Ich meine, das muss ja kein Riesenprojekt sein. Ich glaube,
jeder hat jeden Tag seine Projekte, auch wenn er es nicht Projekte nennt. Ich finde das Leben an sich das größte Projekt überhaupt. Und da gibt es halt lauter verschiedene Projekte, die halt dann sich da daraus auskristallisieren. Oder die das Leben an sich überhaupt zu einem großen Projekt machen. Und ja, es ist einfach schon spannend. Und wenn man da eben geht, in der sengenden Hitze, da ist wirklich wie im Urwald. Also ich bin ja nicht unbedingt der Typ, der dafür gemacht ist, in einer feuchten Hitze zu gehen. Und da ist wirklich kein Lüftchen. Da wünscht er einfach ein Liftl und die wird jedes Lüftchen bewusst, jedes feuchte Grashalmerl, was sie um die Füße schmiegt oder um die Hände, wo ein bisschen Feuchtigkeit dann auf der Haut bleibt. Du nimmst so viele Sachen wieder wahr, was du im Alltag ja nicht so bewusst wahrnimmst oder für das, was du gar nicht so dankbar bist. Aber du bist in Wahrheit, wenn du gehst, für alles dankbar. Du freust dich, wenn die Sonne scheint, du freust dich, wenn einmal ein See da ist, du freust dich, wenn ein Liftl geht, damit du wieder kühlst. In Wahrheit ist es ja wie beim Auto, du musst auch Kühlerflüssigkeit rein tun. Der Schweiß ist in dem Fall halt dann die Kühlerflüssigkeit, wo dann der Körper gekühlt wird, weil ein Liftl geht. Und einfach diese bewussten Wahrnehmungen und wie einfach in Wahrheit grundsätzlich unser System gestrickt ist und gleichzeitig trotzdem so genial. Also ich bin schon nicht nur einmal da gestanden oder nicht nur einmal gegangen, wo mir echt immer wieder mal so kurz die Tränen gekommen sind vor Ehrfürchtigkeit, vor Demut, vor dem Leben an sich, aber auch gleichzeitig vor mir selber, wo ich mir gedacht habe, wie dankbar darf ich sehen, dass ich da jetzt gehen darf, dass es mir möglich ist, dass ich einen gesunden Körper habe, dass ich zwei gesunde Beine habe, dass ich eine mentale Stärke habe, dass ich resilient bin, eine Widerstandsfähigkeit habe, die mir nicht nur im Leben hilft, sondern auch beim Gehen, weil man kann ja immer das eine aufs andere umlegen oder umgekehrt. Und einfach diese Willensstärke und diese Willenskraft, weil ich habe mich dann schon oft auch immer wieder, nur mehr zum Beobachter. Ich beobachte mich im Alltag sehr viel, doch wenn du in einer Präsenz gehst und das über Stunden, weil es nicht anders geht, weil wenn du nicht präsent bist, dann versteckst du dich und das kann auch tödlich sein an vielen Stellen. Du beobachtest, du schaust dir selber zu und denkst dir gigantisch, wozu ein Mensch fähig ist in jeder Hinsicht. Nicht nur, dass ich da körperlich diese Herausforderungen meistere, sondern auch diese mentale Stärke, weil ich würde mal sagen, das traue ich mir zu sagen, ja, topfit sind wir da gestartet. Es waren schon ein paar Momente, wo ich mir gedacht habe, es ist schon zach, wenn du die Hitze dabei hast und steigst wieder richtig knackig auf, die Sonne scheint erbarmungslos her, kein Lüftchen, aber du gehst mit dem Rucksack am Rücken, weil du hast, das ist das Projekt, das hast du dir vorgenommen und das gehst. Und das Interessante, was mir heuer das erste Mal aufgefallen ist, also für mich bewusst, ich kann das ja sehr gut oder in meinem bisherigen Leben bin ich ganz viel Slalom gefahren und ich würde jetzt einmal sagen, man kann es auch Aufschieberitis nennen. Oder dass man sagt, nein, das machen wir morgen oder nachher und dann, nein, jetzt freut es mich nicht. Dieses Dranbleiben, das ist mir schon bewusst, weil das tust du beim Weitwandern nicht, weil da mache ich nicht einen Schlenker da 300 Höhenmeter oben und dann schauen wir sich die Almhütten vielleicht an oder schauen, wer da unten steht. Du bleibst auf dem Weg, weil du hast ja an sich schon mal den Weg, der ja keine Spaziergang ist, sondern auch seine Herausforderungen mit sich bringt. Du gehst, egal ob die Sonne voll herglüht, ob du jetzt eine mentale Höhe hast oder gerade, wo du merkst, boah, ja, es flacht gerade ein bisschen an. Also das ist schon so ein innerlicher Dialog immer wieder, wobei ich sagen muss, es geht ja die meiste Zeit richtig super, weil du einfach die Natur genießt. Das Einzige, was sie meistens bewegt, bist du selber. Deine Füße, du gehst da, aber alles andere steht still. Die Berge bewegen sich keinen Millimeter. Ja, die Wolken vielleicht, wenn der Wind ein wenig geht. Oder dieses Lüftchen, das Grashalme bewegt. Oder die Luft, die man dann spürt. Aber grundsätzlich, die Erde, der Boden ist da, wo er ist. Und da wird er immer sehen, außer es bricht einmal, wenn der Regen alles aufschwappt, einmal ein bisschen was weg. Aber einfach dieses, wenn du da gehst, und du drast dich und da ist nichts.
da ist nichts außer du und natürlich die Christina, wir sind ja zu zweit gegangen, immer wieder, natürlich haben wir Begegnungen mit Menschen, aber grundsätzlich verteilt sie sich sehr stark auf den Tag, kannst einmal sehen, dass du stundenlang keinen triffst. Aber an sich dieses, wenn du da oben gehst, es war auch zum Teil eine Kammwanderung, natürlich auf und ab, aber so eine Grenzkammwanderung, Karnischer Höhenweg, ist ja zum Großteil seine das Frontsteige aus dem Ersten Weltkrieg, das war ja auch nochmal eine ganz spannende Sache, wo man dann einfach wirklich so geht und diese Dankbarkeit nicht nur dankbar ist, sondern diese Dankbarkeit wirklich zutiefst fühlt, dass wir da gehen dürfen. Wir machen da Urlaub, wir brauchen da nicht kämpfen. Da haben sie gekämpft, da war Krieg, das war dieser Gebirgskrieg da 1914, 1918. Und wo ich mir dann echt, wo ich echt damit da gestanden bin und dieses, ich darf da gehen, ich mache das freiwillig, ich habe so ein freies Leben, dass ich da Urlaub machen darf. Dieses, ich habe mir das selber ausgesucht und ich muss nicht da für irgendwen, gegen irgendwen kämpfen, sondern ich darf da gehen und das Leben da genießen. Ich darf dankbar sein, ich darf alle meine Emotionen spüren und denen auch freien Lauf lassen. Und das, muss ich sagen, ist auch keine Selbstverständlichkeit. Und bevor ich da jetzt zum weiteren Teil der Sendung komme, möchte ich wieder ein Lied spielen, und zwar, weil ich auch von Höhen und Tiefen geredet habe, mentale Stärke, Resilienz, und ja, das ist natürlich auch zyklisch, ein Auf und ein Ab. Habe ich mir gedacht, passt da vom Hans Zimmer The Battle so richtig gut. Es ist zwar jetzt nicht wirklich ein Kampferinnerer, aber irgendwie passt schon ganz gut. Oder eine Schlacht ist auch nicht wirklich, aber es überwältigt dann schon manchmal in alle Richtungen. Und nun zu The Battle.

Ja, weit wandern, zu Fuß gehen. Gehen bedeutet irgendwo auch ankommen und begreifen. Doch gehen bedeutet aber auch, mich selbst zu spüren. Das Gehen ist für mich immer schon eine Inspirationsquelle gewesen, speziell fürs Schreiben. Da sind mir Texte eingefallen. Ich habe so viele Texte schon geschrieben in meinen Kopf oder durch mein Herz in den Kopf während des Gehens. Also das ist schon was an echt immer wieder zu sich selbst bringt, und beim Weitwandern passiert halt dann nur mehr auf noch tieferer Ebene, weil du einfach weg bist, so wie in meinem Fall die meiste Zeit beim Weitwandern weg von der Zivilisation. Und ja, das Gehen, das Weitwandern ist dann wirklich eine echte Inspirationsquelle in jeder Hinsicht, auf alle Ebenen. Es bewegt da wirklich alles in an. Man bewegt in Wahrheit nicht nur den Körper, weil sobald ich den Körper bewege, bewegt sich ja der Geist. Es ist ja alles ein, ich würde mal sagen, Körper-Geist-Seele. Es bewegt sich ja auch mein Innerstes. Und das ist schon immer wieder sehr, ja, beeindruckend auch, speziell dann das Zurückkommen wieder, dieses Obergehen vom Berg und dann das Zurück in die Zivilisation. Also das ist für mich schon immer wieder ein gescheites Tätschen, aber nicht die Zivilisation an sich. Ich mag Menschen, aber mir ist gleich einmal alles ein wenig zu viel. Also ich bin ein Mensch, ich mag ein ruhiges Leben, ich unterhalte mich grundsätzlich voll gerne mit Leuten. Wir haben auch ganz liebe Begegnungen, spannende internationale Begegnungen gehabt, allen Alters, speziell für ältere Leute, also ältere, was mich sehr beeindruckt hat, weil der Karnische Höhenweg ist ja nicht unbedingt der Spaziergang. Wirklich Hut ab, und das sind meine Vorbilder, weil ich möchte auch bis ins hohe Alter weit wandern gehen können. Und ja, da braucht es natürlich auch Kontinuität, eine Regelmäßigkeit, regelmäßig zu gehen. Und was mir auch immer wieder auffällt und was mir irgendwie schon auch sehr nachdenklich macht, da gibt es ja auch so diese Uhren mit den Schrittzähler, was ja an sich eine coole Erfindung ist, aber bei ganz vielen Leuten merke ich ja, ja, jetzt muss ich noch, weiß ich nicht, 1500 Schritt gehen, damit ich meine 5000 Schritt oder 10.000 Schritt gegangen bin. Ich frage mich schon ernsthaft, wo ist im Menschen da irgendwas verloren gegangen, dass ich es nicht mehr freiwillig tue? Also das gilt jetzt nicht für alle, aber ich habe immer wieder Menschen, wo ich mich echt denke und was mich auch sehr traurig gleichzeitig macht, dieses, wo habt sich ihr selber verloren? Warum mache ich das, weil ich das muss, und dann ist es okay? Das ist ja, das, weiß ich nicht, das Leistungs, dass ich halt meine Leistung vollbracht habe, aber eigentlich hat es mir gar nichts gegeben. Das ist ja völlig emotionslos. Gehen ist ja in Wahrheit, habt ihr schon mal ein Kind gesehen, das Gehen lernt, das einen Schritt um den anderen tut, was das für eine Freude hat, dass es etwas Neues lernt, in dem Fall das Gehen. Gut, ich bin jetzt schon älter als ein kleines Kind und kann das Gehen mittlerweile, es ist in Fleisch und Blut übergangen, aber dieses, was es mit uns macht, das die Schöpfung hat uns ja nicht zum Spaß zwar fürs Gehen, und auch, dass wir hier und da vielleicht einmal die Schuhe rausziehen und uns wirklich mit nackter Haut auf den Boden stellen, dass wir das wieder mal wirklich spüren können, was es heißt, geerdet zu sein oder wieder mal verbunden zu sein, und einfach einmal wieder statt der Gummisohlen vor die Schuhe einmal eine nasse Erden, eine feuchte Erden, eine kalte, eine warme Erden, eine Wiesen oder wo auch immer man sich gerne hinstellt, einen Stein, sich da drauf zu schauen und das wirklich zu spüren. Und das bin ich komme ja immer wieder zu Gefühlen, zu Emotionen, etwas zu fühlen. Da geht es ja in meinen ersten Sendungen speziell drum, aber in Wahrheit, das Leben will ja gefühlt werden. Der Robert Bett sagt ja immer wieder so schön, geh hin und fühle. Und ich merke auch selber immer wieder, jetzt das beim Weitwandern, sind mir auch schon wieder voll viele Sachen selber bewusst, wo ich meine Gefühle nicht freien Lauf lasse oder wo ich wieder so irgendwelche Bewältigungsstrategien anwende, ohne mich da zu verurteilen. Ich bin da voll dankbar dafür, dass ich immer wieder Sachen erkenne, wo ich selber immer wieder erstaunt bin, gigantisch, was der Mensch sich sehr bald antrainiert hat, damit er was nicht spüren muss, weil ja was passieren kann. Und ja, Weitwandern ist ja auch in Wahrheit ein Wachstumsprozess, also für mich schon. Also ich wachse da immer ein Stück weiter, also größer wie nicht mehr, aber in die Tiefe, also dieser Wachstumsprozess
der da stattfindet, ja bis zum letzten Atemzug. Und ja, man stellt sich schon auch sehr wesentliche Fragen immer wieder, für mich auch immer wieder dieses, wie soll ich es da weitergehen? Ich lebe da in diesem Leben einmal. Ich glaube daran, dass ich irgendwann irgendwo wieder auf die Welt komme und ich weiß auch und das spüre, egal wie das Weltbild für jeden anderen da draußen ausschaut, dass ich da ganz oft schon da war, in welcher Form auch immer. Aber dieses Leben habe ich, dieses eine Leben habe ich nur einmal und ich möchte da ja das Bestmögliche rausbringen aus mir, weil wir alle ja Potenziale tragen und mir sind da einige Sachen schon wieder bewusst worden und da kommen schon auch Sehnsüchte. Und ich glaube, dass so eine Sehnsucht, dieses Gefühl, das ist so ein bittersweet Gefühl irgendwie in mir, so das, wow, was teilweise richtig einschneidet. Aber ich glaube, es ist auch ein Gefühl, was immer wieder antreibt, immer mehr auf mich selber zu hören, egal was andere sagen, egal, unabhängig von gesellschaftlichen oder auch familiären Strukturen oder wo man halt eingewachsen ist, egal ob Familie oder eh Gesellschaft. Weil wir haben ja natürlich Strukturen und Vorgaben und ich merke, mir wird das immer mehr zu eng. Für mich persönlich zu eng. Und ich glaube fast, dass ich da schon viel mehr Menschen spreche. Ja, wir wollen uns ja alle entfalten und dazu braucht es auch dementsprechend den Rahmen und auch den Raum, den wir uns einnehmen sollen, dürfen, können. Und ja, ich stelle mir da schon immer wieder sehr wesentliche Fragen im Leben, hey, wie soll es denn da weitergehen? Oder wie, was wünsche ich mir denn wirklich? Oder wie stelle ich mir mein Leben vor? Und welche Möglichkeiten und Wege auf dieser Welt, auf dieser Erde, in diesem Leben gibt es für mich, um mir dieses und jenes auch wirklich ermöglichen zu können? Und ja, da während dem Wandern wird mir da schon immer wieder sehr bewusst, wie eng es für mich persönlich da herunten im Tal ist. Wirklich. Natürlich, ich kann nicht 365 Tage weit wandern und weit wandern. Aber gleichzeitig möchte ich immer mehr auch diese Weite wirklich in mein Leben erleben können. Und ja, dazu braucht es schon immer wieder echt Mut, neue Schritte zu wagen, die ich vorher noch nie gemacht habe. Dinge auszusprechen oder anzusprechen, die ich mir noch nie sagen traut habe, weil ja, ich konnte ja, wenn nicht gefallen. Und das einfach wirklich Schritt für Schritt zu tun. Und an dieser Stelle, glaube ich, kann ich an jeden ermutigen, unabhängig von Weitwandern oder nicht Weitwandern, das immer wieder zu tun. Weil in Wahrheit sind ja wir selbst die Veränderung oder können die Veränderung sehen, die wir uns in dieser Welt wünschen. Im Außen kann ich es nicht verändern. Ich kann immer nur in mir selbst anfangen und da sind wir wieder bei diesem schwarzen Kopf, beim schwarzen Gepäck, den wir ja in Wahrheit durch unsere lebensweit Wanderreise mittragen, das sind unsere Gedanken. Und bewusst ist mir das schon lange, dass wir alle, einschließlich mir, schon sehr viel unnötiges Zeug oder ganz viel Gedanken aus der Vergangenheit wiederholen und so fühlen wir uns dann auch und das ist schon für mich immer wieder erschreckend, wie schnell das geht. Und gleichzeitig ist es wieder schön, wenn ich dann wieder Sachen erkenne, weil ich sage ja sowieso, die Erkenntnis ist ja dann das, wo ich dann wieder umswipen kann. Ich sage, okay, die Gedanken tun mir nicht gut, wie möchte ich mit dem Fühlen Fokus und auf das, was mir gut tut oder das, was mich meine natürliche Freude spüren lässt, ohne dass man jetzt da jetzt eine Emotion oder so weggedruckt. Da geht es nicht um weggedruckten Wegschirm, sondern einfach diesen Fokus, weil wenn jetzt ein Gefühl da ist, was sich nicht gut anfühlt, dann ist das mit Sicherheit der Ursprung ein negativer, destruktiver Gedanke, weil anders gibt es gar nicht, weil das erste aller Dinge ist immer ein Gedanke, dem noch Gefühl folgt. Und so fühlen wir uns dann und so handeln wir dann auch. Und wenn ich mir nur allein nicht das bewusst mache, ja, da ist ganz, ganz viel möglich. Ich sehe, dass die Zeit schon wieder sich dem Ende zuneigt. Ich glaube, da könnte die zweite Sendung auch noch machen. Schauen wir mal, was mir einfällt. Auf jeden Fall möchte ich euch den Text nicht vorenthalten, von dem ich am Anfang von der Sendung geredet habe.
Er ist jetzt nicht wirklich tiefsinnig, aber irgendwie auch lustig, finde ich, weil auch jeder Wanderer und jeder Weitwanderer hat irgendwann einmal das Bedürfnis, dass er aufs Klo geht. Und wenn du stundenlang unterwegs bist, musst du irgendwann einmal deine Notdurft verrichten. Und da ist auch, während, es ist schon einige Jahre her, da war ich einmal mit der lieben Julia unterwegs und da ist der Text entstanden, How to Shit in the Woods, dort, wo Sackgassen zu Klowegen ernannt werden. Als Wanderer kennst du womöglich dieses bängende Gefühl, wenn der Hosenbund spannend ist, wie weil du was raus will. Wenn du nimmer reden kannst und es wird in dir plötzlich still, wenn du vergisst für ein Weil, der Tag ist zu. Wo soll es bloß hin? Überall Leid, wohin mit dem Müll? Auf einmal wird jeder längere Grashalm zu einem Buschen. Hinter denst Durst, dann zackig hintere Huschen. In der Hoffnung, dass die ja keiner sieht und von der Notdurft auch nix riecht. Möglicherweise findest du ein paar Blaueln in einer Hecke, um deine Spuren zumindest ein wenig zu verdecken. Entleert, glücklich und entspannt, wieder mit der Wanderkarte in der Hand, marschieren wir weiter und sind gespannt, was wir noch so erleben dürfen im Tiroler Land. Dem Adler auf der Spur, der Adlerweg ist unser Tour. Zum Rehen austauschen gibt's häufig nur, der Weg ist recht dankbar, weil nicht viel Leid, da macht's Kloge ja wirklich erfreut. Kein Mensch in Sicht und das weit und breit, für alles Wichtige Zeit über Zeit. Hier und da, wenn wir uns vergängern, quasi in einer Sackgasse stängern, wird uns auf einmal klar, dass der Weg, der nicht weiterführt, keine Sackgasse, sondern ein Kloweg war. Von philosophisch tiefsinnig bis völlig durchgeknallt ist bei uns alles dabei. Da kommen nicht den und Flausen daher und das hoch zwei. Ein Buch gehört auf den Markt, wie und wo Frau Mann am besten die Notdurft einpackt. Wir wissen bereits, wie der Titel des Buches heißt, nämlich Wie Mann Frau im Wald scheit. How to shit in the woods. Wir biegen uns vor Lachen, gerade halt, dass wir uns nicht in die Hosen machen. Zu meinem Geburtstag kriege ich ein Sackerl, kein Sackerl fürs Gackerl, sondern ein Sackerl, wo drin ist ein Backerl. Und in diesem Backerl ist da ein Birkel drin. Wie ich den Titel lese, habe ich geglaubt, ich spinne. Es gibt tatsächlich ein Buch, wo es heißt, wie man im Wald, ich sag's jetzt, scheißt. Also, das war echt irgendwie witzig, weil es gibt tatsächlich das Buch How to Shit in the Woods. Das ist so ein Ratgeber, wie man am besten und am einfachsten, wenn man unterwegs ist, die Notdurft verrichten kann, egal ob Mann oder Frau. Genau, ja, das ist natürlich auch was einen Wanderer begleitet und da kann man schon dankbar sein, wenn man auf das Klo gehen kann, weil viele können während dem Gehen gar nicht aufs Klo gehen und holen sich alles zurück. Ja, ich rede jetzt sehr offen und ehrlich, ist vielleicht für die eine oder andere gar nicht so angenehm, aber ich finde, das ist genauso natürlich, wie es geht. Mit zwei Füßen durchs Leben muss man aufs Klo gehen. Genau. Und ja, für mich ist Weitwandern einfach echt Inspiration pur. Es ist echt ein Geschenk, wenn man das machen kann. Und falls der eine oder andere Zuhörer schon mal dran gedacht hat, irgendwie wird man das schon sagen, man muss ja nicht gleich eine Woche oder länger gehen, man kann ja einfach einmal zwei oder drei Tage gehen und mal wo übernachten. Oder einfach einmal nur einen Tag unterwegs sein und da muss ich nicht einmal auf einen Berg gehen. Es gibt so viele schöne Wege, wo man auf der Ebene gehen kann und bereits ein paar Stunden gehen, nur auf der Ebene, nur unter Anführungszeichen, ist, du wirst als anderer Mensch zurückkommen. Und es ist jedes Mal, und wenn es ein Waldspazierer ist, es ist egal, in Wahrheit nach jedem Gehen kommt man anders zurück, vorausgesetzt, man sieht es jetzt nicht als Leistung. Weil wenn ich jetzt alles mache aus einem Leistungsgedanken, dann hat das Gehen an sich nichts mit dem Gehen zu tun, so wie es ursprünglich gedacht ist. Ja, liebe Zuhörerinnen und Zuhörer, wir sind jetzt mittlerweile wirklich am Ende der Sendung angelangt und ich bin noch ein bisschen im Wiggi-Woggel, wo sie denn jetzt spielen möchte für ein Lied. Es wird was Afrikanisches, Jammu Afrika, den Interpreten kann ich nicht aussprechen, aber ich finde es einfach voll schön und es erinnert irgendwie so an das Erdige in uns und ich schicke euch ganz liebe Grüße und freue mich schon auf die nächste Sendung.

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Stirn des Wales erschien just in dem Moment, als er die Worte des Bademeisters vernommen, ein großes Fragezeichen. Mit großen und treuherzigen Augen blickte der größte Säuger der Weltmeere den weißen Mann an. Doch dann begann er zu verstehen und langsam und behäbig machte er sich auf den Weg in den Pazifik.